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1: Mit Moritz Einzel. Der Bund steigt wohl beim deutsch-französischen Rüstungskonzern KNDS ein. Übereinstimmenden Berichten zufolge sollen beim geplanten Börsengang erstmal 40% erworben werden. Innerhalb weniger Jahre soll der Anteil auf 30% sinken, heißt es. KNDS stellt Waffensysteme wie zum Beispiel den Kampfpanzer Leopard 2 her. Die Bundesregierung will den Schutz der Bevölkerung im Verteidigungs- und Krisenfall stärken. Das Kabinett hat dafür Vorschläge von Innenminister Dobrindt beschlossen. Geplant sind unter anderem neue Fahrzeuge, zusätzliche Ausrüstung und Notfalllager mit wichtigen Materialien. Bis 2029 sollen insgesamt 10 Milliarden Euro in den Zivil- und Bevölkerungsschutz investiert werden. Die USA erheben Anklage gegen den früheren kubanischen Präsidenten Raúl Castro. Das US-Justizministerium macht den 94-Jährigen für den Abschuss von Flugzeugen durch Kubas Luftwaffe vor 30 Jahren verantwortlich. Dabei starben US-Amerikaner. Castro war damals Verteidigungsminister. Kuba weist die Anklage zurück. Es handle sich um eine politische Aktion ohne jegliche rechtliche Grundlage. In Murnau fahndet die Polizei nach einem mutmaßlichen Räuber. Der Unbekannte hat in einer Privatwohnung einen Mann mit einer Waffe bedroht und mit Schlägen erheblich am Kopf verletzt. Anschließend flüchtete er mit Beute. Das Opfer hatte den Angreifer in seine Wohnung gelassen, weil er ihm etwas verkaufen wollte. Der SC Freiburg hat ganz groß geträumt vom Titel in der Fußball-Europa League. Doch die Breisgauer sind im Finale von Istanbul dann doch ziemlich chancenlos gewesen. Gegen Aston Villa aus der englischen Premier League gab es eine 0:3 Niederlage. Freiburgs Trainer Julian Schuster bei RTL.
2: Es hat leider nicht gereicht. Wir werden mit Sicherheit mit ein paar Tage Abstand, mit ein bisschen Zeit, werden wir das reflektieren können, was wir dann geleistet haben, was wir eben mit unseren Fans dann eben auch gemeinsam erreicht haben. Aber für den Moment bewegt die Trauer.
1: Der Trainer von Aston Villa, Unai Emery, machte seinem Ruf als Europa-League-Spezialist erneut alle Ehre. Für den Spanier ist es bereits der 5. Triumph im zweithöchsten europäischen Wettbewerb mit dem 3. Verein.
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3: Ey, das erste Ferienwochenende jetzt, das wird top, das kann ich euch schon mal sagen. Aktuell lassen die Wolken ihre letzten Regentropfen fallen, 7 bis 11 Grad die Tiefsttemperatur dazu. Heute untertags bleibt es dann trocken, aber bewölkt. Hier und da spitzelt aber auch schon die Sonne wieder öfter raus, denn die hat jetzt die letzten paar Tage schön Power gesammelt und die lässt sie dann ab heute, spätestens ab morgen raus und wir bekommen ein wirklich wunderbar schönes Wetter mit dauerhaft Sonne und über 25 Grad.
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1: Vorsicht auf der A9 Nürnberg Richtung München. In der Ausfahrt München-Freimann Gefahr durch einen Rollstuhlfahrer auf der Fahrbahn. Und B85 Kronach-Bayreuth in beiden Richtungen. Zwischen Mangersreuth und Leuchau liegt ein totes Tier auf der Fahrbahn.
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2: Ich bin Moritz Einzel. Der Bund steigt wohl beim deutsch-französischen Rüstungskonzern KNDS ein. Übereinstimmenden Berichten zufolge sollen beim geplanten Börsengang erstmal 40% erworben werden. Innerhalb weniger Jahre soll der Anteil auf 30% sinken, heißt es. KNDS stellt Waffensysteme wie zum Beispiel den Kampfpanzer Leopard 2 her. Die Bundesregierung will den Schutz der Bevölkerung im Verteidigungs- und Krisenfall stärken. Das Kabinett hat dafür Vorschläge von Innenminister Dobrindt beschlossen. Geplant sind unter anderem neue Fahrzeuge, zusätzliche Ausrüstung und Notfalllager mit wichtigen Materialien. Bis 2029 sollen insgesamt 10 Milliarden Euro in den Zivil- und Bevölkerungsschutz investiert werden. In Murnau fahndet die Polizei nach einem mutmaßlichen Räuber. Der Unbekannte hat in einer Privatwohnung einen Mann mit einer Waffe bedroht und mit Schlägen erheblich am Kopf verletzt. Anschließend flüchtete er mit Beute. Das Opfer hatte den Angreifer in seine Wohnung gelassen, weil er ihm etwas verkaufen wollte. Der SC Freiburg hat ganz groß geträumt vom Titel in der Fußball-Europa League. Doch die Breisgauer sind im Finale von Istanbul dann doch ziemlich chancenlos gewesen. Gegen Aston Villa aus der englischen Premier League gab es eine 0:3 Niederlage. Freiburgs Trainer Julian Schuster bei RTL.
3: Es hat leider nicht gereicht. Wir werden mit Sicherheit mit ein paar Tage Abstand, mit ein bisschen Zeit, wenn wir das reflektieren können, was wir dann geleistet haben, was wir eben ja, mit unseren Fans dann eben auch gemeinsam erreicht haben. Aber für den Moment bewegt die Trauer.
2: Der Trainer von Aston Villa, Unai Emery, machte seinem Ruf als Europa-League-Spezialist erneut alle Ehre. Für den Spanier ist es bereits der 5. Triumph im zweithöchsten europäischen Wettbewerb mit dem 3. Verein.
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4: Ey, das erste Ferienwochenende jetzt, das wird top, das kann ich euch schon mal sagen. Aktuell lassen die Wolken ihre letzten Regentropfen fallen, 7 bis 11 Grad die Tiefstemperatur dazu. Heute untertags bleibt es dann trocken, aber bewölkt. Hier und da spitzelt aber auch schon die Sonne wieder öfter raus, denn die hat jetzt die letzten paar Tage schön Power gesammelt und die lässt sie dann ab heute, spätestens ab morgen raus und wir bekommen ein wirklich wunderbar schönes Wetter mit dauerhaft Sonne und über 25 Grad.
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2: Mit Moritz Einzel. Nach dem Einsturz eines Hauses in der sächsischen Stadt Görlitz ist in den Trümmern die Leiche einer Frau gefunden worden. Es handele sich um eine zuvor vermisste 25 Jahre alte rumänische Touristin, teilte die Polizei mit. Nach den anderen beiden Vermissten werde weiter gesucht. Das Haus in Görlitz, in dem sich Miet- und Ferienwohnungen befanden, war am Montagabend eingestürzt. Vieles spricht für eine Gasexplosion. Die Berliner Klinik Charité hat auch die Familienangehörigen eines am Ebola-Virus erkrankten US-Amerikaners aufgenommen. Seine Frau und 3 Kinder wurden aus der Demokratischen Republik Kongo nach Berlin gebracht. Das Bundesgesundheitsministerium teilte mit, Deutschland komme damit einem Hilfeersuchen der US-Behörden nach. Seit Jahren wird über eine Neuregelung der Organspende in Deutschland debattiert. Der frühere Gesundheitsminister Lauterbach hat sich jetzt erneut für die Einführung der sogenannten Widerspruchslösung ausgesprochen, dass man der Organspende also aktiv widersprechen muss. Der Rheinischen Post sagte Lauterbach, diejenigen, die im Bedarfsfall bereit wären, ein Spenderorgan zu nehmen, seien seiner Ansicht nach auch moralisch in der Pflicht, potenzielle Spender zu sein. Der Bund steigt beim deutsch-französischen Rüstungskonzern KNDS ein. Nach Informationen mehrerer Nachrichtenagenturen sollen beim geplanten Börsengang zunächst 40% erworben werden. Binnen 3 Jahren soll der Anteil auf 30% sinken. KNDS stellt Waffensysteme wie zum Beispiel den Kampfpanzer Leopard 2 her. Der Traum vom ersten Europapokaltitel ist für den SC Freiburg geplatzt. Der Fußball-Bundesligist aus dem Breisgau verlor das Europa-League-Finale von Istanbul gegen Aston Villa klar mit 0:3. Der Spielbericht von David Riemer.
3: Lange hielt Freiburg gut mit, doch ein Doppelschlag kurz vor der Pause schockte die Breisgauer. Spätestens nach dem 0:3 in der zweiten Halbzeit war die Partie dann entschieden. Zum ersten Mal erreichten die Freiburger ein internationales Endspiel. Statt Champions League spielen die Freiburger in der kommenden Saison in der Conference League. Aston Villa-Coach Emery wurde seinem Ruf als Europa-League-Spezialist gerecht. Mit dem jüngsten Erfolg gewann der Spanier den Wettbewerb bereits zum 5. Mal.
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4: So, der Regenschirm, der darf heute wieder schön daheim bleiben. Wir packen uns lieber die Sonnenbrille mit ein. Immer mal wieder spitzelt die Sonne heute durch die dicke Wolkendecke durch. Bis zu 23 Grad Top-Temperatur sind mit drin. Und ab morgen geht die Sonne dann vollkommen durch die Decke. Wir bekommen perfektes Pfingstferienwetter mit viel Sonne und über 25 Grad.
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2: Achtung auf der A7 Ulm Richtung Füssenreute zwischen dem Kreuz Ulm-Elchingen und Nersingen. Da liegt ein totes Tier auf der Fahrbahn. Und A93 Regensburg Richtung Weiden zwischen Regensburg Nord und der Ausfahrt Regenstauf. Da sind die rechte Spur und die Standspur gesperrt. Der Grund ist eine Nachtbaustelle.
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2: Ich bin Moritz Einzel. Nach dem Einsturz eines Hauses in der sächsischen Stadt Görlitz ist in den Trümmern die Leiche einer Frau gefunden worden. Es handele sich um eine zuvor vermisste 25 Jahre alte rumänische Touristin, teilte die Polizei mit. Nach den anderen beiden Vermissten werde weiter gesucht. Das Haus in Görlitz, in dem sich Miet- und Ferienwohnungen befanden, war am Montagabend eingestürzt. Vieles spricht für eine Gasexplosion. Die Berliner Klinik Charité hat auch die Familienangehörigen eines am Ebola-Virus erkrankten US-Amerikaners aufgenommen. Seine Frau und drei Kinder wurden aus der Demokratischen Republik Kongo nach Berlin gebracht. Das Bundesgesundheitsministerium teilte mit, Deutschland komme damit einem Hilfeersuchen der US-Behörden nach. Seit Jahren wird über eine Neuregelung der Organspende in Deutschland debattiert. Der frühere Gesundheitsminister Lauterbach hat sich jetzt erneut für die Einführung der sogenannten Widerspruchslösung ausgesprochen, dass man der Organspende also aktiv widersprechen muss. Der Rheinischen Post sagte Lauterbach, diejenigen, die im Bedarfsfall bereit wären, ein Spenderorgan zu nehmen, seien seiner Ansicht nach auch moralisch in der Pflicht, potenzielle Spender zu sein. Der Traum vom ersten Europapokaltitel ist für den SC Freiburg geplatzt. Der Fußball-Bundesligist aus dem Breisgau verlor das Europa-League-Finale von Istanbul gegen Aston Villa klar mit 0:3. Der Spielbericht von David Riemer.
3: Lange hielt Freiburg gut mit, doch ein Doppelschlag kurz vor der Pause schockte die Breisgauer. Spätestens nach dem 0:3 in der zweiten Halbzeit war die Partie dann entschieden. Zum ersten Mal erreichten die Freiburger ein internationales Endspiel. Statt Champions League spielen die Freiburger in der kommenden Saison in der Conference League. Aston Villa-Coach Emery wurde seinem Ruf als Europa-League-Spezialist gerecht. Mit dem jüngsten Erfolg gewann der Spanier den Wettbewerb bereits zum fünften Mal.
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4: So, der Regenschirm, der darf heute wieder schön daheim bleiben. Wir packen uns lieber die Sonnenbrille mit ein. Immer mal wieder spitzelt die Sonne heute durch die dicke Wolkendecke durch. Bis zu 23 Grad Top-Temperatur sind mit drin. Und ab morgen geht die Sonne dann vollkommen durch die Decke. Wir bekommen perfektes Pfingstferienwetter mit viel Sonne und über 25 Grad.
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4: Mit Moritz Einzel. Der Bundestag hat einiges vor. Unter anderem stimmt das Parlament heute Abend über eine Senkung der Ticketsteuer im Flugverkehr zum 1. Juli ab. Der Bundestag will außerdem den Weg freimachen für die weitere Planung von Milliardenprojekten bei der Bahn. Abgestimmt werden soll auch über die Einführung eines digitalen Führungszeugnisses. Nach dem Hauseinsturz im sächsischen Görlitz haben Einsatzkräfte in den Trümmern die Leiche einer Frau gefunden. Nach Polizeiangaben handelt es sich um eine zuvor vermisste 25-jährige Touristin aus Rumänien. Nach den anderen beiden Vermissten werde weiterhin gesucht. Das Haus war am Montagabend eingestürzt. Die Ursache könnte eine Gasexplosion gewesen sein. Im Iran-Krieg gibt es möglicherweise Anzeichen für eine neue Eskalation. Der iranische Parlamentspräsident hat gesagt, offene und verdeckte Bewegungen der USA und Israels würden zeigen, dass diese eine neue Runde des Krieges anstrebten. Medienberichten zufolge sollen sich US-Präsident Trump und Israels Regierungschef Netanyahu aber nicht einig sein, wie es weitergeht. Es soll ein hitziges Telefonat gegeben haben. In Murnau fahndet die Polizei nach einem mutmaßlichen Räuber. Der Unbekannte hat in einer Privatwohnung einen Mann mit einer Waffe bedroht und mit Schlägen erheblich am Kopf verletzt. Anschließend flüchtete er mit Beute. Das Opfer hatte den Angreifer in seine Wohnung gelassen, weil er ihm etwas verkaufen wollte. Klare Sache im Europa-League-Finale. Die Fußballer des SC Freiburg haben das bisher größte Spiel ihrer Vereinsgeschichte verloren. Aston Villa aus der englischen Premier League war im Endspiel von Istanbul zu stark und gewann mit 3:0 gegen die Freiburger. Deren Torwart Noah Atubolu sagte bei RTL,
5: um ehrlich zu sein, will ich jetzt nicht wieder sagen, wir können stolz sein, dass wir es so weit geschafft haben und wir sind bis ins Finale gekommen, weil wir wollten ganz klar dieses Finale gewinnen. Ich wollte dieses Finale gewinnen. Ich bin sehr enttäuscht und wir sind insgesamt sehr, sehr enttäuscht. Ich will uns als Freiburg gar nicht kleinreden, weil wir bis hierhin eine sehr, sehr gute Europa-League-Saison gespielt haben.
4: Der Trainer von Aston Villa, Unai Emery, feiert bereits den 5. Europa-League-Triumph mit dem 3. Verein.
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6: So, der Regenschirm, der darf heute wieder schön daheim bleiben. Wir packen uns lieber die Sonnenbrille mit ein. Immer mal wieder spitzelt die Sonne heute durch die dicke Wolkendecke durch. Bis zu 23 Grad Top-Temperatur sind mit drin. Und ab morgen geht die Sonne dann vollkommen durch die Decke. Wir bekommen perfektes Pfingstferienwetter mit viel Sonne und über 25 Grad.
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4: Eine Nachtbaustelle gibt's auf der A93 Regensburg Richtung Weiden. Zwischen Regensburg Nord und der Ausfahrt Regenstauf sind die rechte Fahrspur und die Standspur gesperrt. Das soll noch dauern bis ca. 6.30 Uhr.
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2: Ich bin Moritz Einzel. Der Bundestag hat einiges vor. Unter anderem stimmt das Parlament heute Abend über eine Senkung der Ticketsteuer im Flugverkehr zum 1. Juli ab. Der Bundestag will außerdem den Weg freimachen für die weitere Planung von Milliardenprojekten bei der Bahn. Abgestimmt werden soll auch über die Einführung eines digitalen Führungszeugnisses. Nach dem Hauseinsturz im sächsischen Görlitz haben Einsatzkräfte in den Trümmern die Leiche einer Frau gefunden. Nach Polizeiangaben handelt es sich um eine zuvor vermisste 25-jährige Touristin aus Rumänien. Nach den anderen beiden Vermissten werde weiterhin gesucht. Das Haus war am Montagabend eingestürzt. Die Ursache könnte eine Gasexplosion gewesen sein. In Murnau fahndet die Polizei nach einem mutmaßlichen Räuber. Der Unbekannte hat in einer Privatwohnung einen Mann mit einer Waffe bedroht und mit Schlägen erheblich am Kopf verletzt. Anschließend flüchtete er mit Beute. Das Opfer hatte den Angreifer in seine Wohnung gelassen, weil er ihm etwas verkaufen wollte. Klare Sache im Europa-League-Finale. Die Fußballer des SC Freiburg haben das bisher größte Spiel ihrer Vereinsgeschichte verloren. Aston Villa aus der englischen Premier League war im Endspiel von Istanbul zu stark und gewann mit 3:0 gegen die Freiburger. Deren Torwart Noah Atubulu sagte bei RTL:
3: Um ehrlich zu sein, will ich jetzt nicht wieder sagen, wir können stolz sein, dass wir es so weit geschafft haben und wir sind bis ins Finale gekommen, weil wir wollten ganz klar dieses Finale gewinnen. Ich wollte dieses Finale gewinnen. Ich bin sehr enttäuscht und wir sind insgesamt sehr, sehr enttäuscht. Ich will uns als Freiburg gar nicht kleinreden, weil wir bis hierhin eine sehr, sehr gute Europa-League-Saison gespielt haben.
2: Der Trainer von Aston Villa, Unai Emery, feiert bereits den 5. Europa-League-Triumph mit dem 3. Verein.
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4: So, der Regenschirm, der darf heute wieder schön daheim bleiben. Wir packen uns lieber die Sonnenbrille mit ein. Immer mal wieder spitzelt die Sonne heute durch die dicke Wolkendecke durch. Bis zu 23 Grad Top-Temperatur sind mit drin. Und ab morgen geht die Sonne dann vollkommen durch die Decke. Wir bekommen perfektes Pfingstferienwetter mit viel Sonne und über 25 Grad.
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1: Blumen bringen herrlich Farbe in unser Zuhause. Nur die Vase, die sieht nach ein paar Tagen oft nicht mehr ganz so frisch aus. Da entstehen unschöne Ränder und Ablagerungen. Aber dagegen gibt's einen einfachen Haushaltstrick, gell, Juliane?
2: Genau, Eierschalen und die Ablagerungen verschwinden wieder. Dafür einfach ein Drittel zerkleinerte Eierschalen und zwei Drittel Wasser in die verschmutzte Vase geben. Die Mischung dann am besten über Nacht einwirken lassen. Dann nochmal gut durchschütteln, ausleeren, ausspülen und schon ist die Vase wieder sauber.
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3: Mit Moritz Einzel. Guten Morgen. Nach dem Einsturz eines Hauses in der sächsischen Stadt Görlitz ist in den Trümmern die Leiche einer Frau gefunden worden. Es handele sich um eine zuvor vermisste 25 Jahre alte rumänische Touristin, teilte die Polizei mit. Nach den anderen beiden Vermissten werde weiter gesucht. Das Haus in Görlitz, in dem sich Miet- und Ferienwohnungen befanden, war am Montagabend eingestürzt. Vieles spricht für eine Gasexplosion. Die Berliner Klinik Charité hat auch die Familienangehörigen eines am Ebola-Virus erkrankten US-Amerikaners aufgenommen. Seine Frau und drei Kinder wurden aus der Demokratischen Republik Kongo nach Berlin gebracht. Das Bundesgesundheitsministerium teilte mit, Deutschland komme damit einem Hilfeersuchen der US-Behörden nach. Seit Jahren wird über eine Neuregelung der Organspende in Deutschland debattiert. Der frühere Gesundheitsminister Lauterbach hat sich jetzt erneut für die Einführung der sogenannten Widerspruchslösung ausgesprochen, dass man der Organspende also aktiv widersprechen muss. Der Rheinischen Post sagte Lauterbach, diejenigen, die im Bedarfsfall bereit wären, ein Spenderorgan zu nehmen, seien seiner Ansicht nach auch moralisch in der Pflicht, potenzielle Spender zu sein. Der Bund steigt beim deutsch-französischen Rüstungskonzern KNDS ein. Nach Informationen mehrerer Nachrichtenagenturen sollen beim geplanten Börsengang zunächst 40% erworben werden. Binnen 3 Jahren soll der Anteil auf 30% sinken. KNDS stellt Waffensysteme wie zum Beispiel den Kampfpanzer Leopard 2 her. Der Traum vom ersten Europapokaltitel ist für den SC Freiburg geplatzt. Der Fußball-Bundesligist aus dem Breisgau verlor das Europa-League-Finale von Istanbul gegen Aston Villa klar mit 0:3. Der Spielbericht von David Riemer.
4: Lange hielt Freiburg gut mit, doch ein Doppelschlag kurz vor der Pause schockte die Breisgauer. Spätestens nach dem 0:3 in der zweiten Halbzeit war die Partie dann entschieden. Zum ersten Mal erreichten die Freiburger ein internationales Endspiel. Statt Champions League spielen die Freiburger in der kommenden Saison in der Conference League. Aston Villa-Coach Emery wurde seinem Ruf als Europa-League-Spezialist gerecht. Mit dem jüngsten Erfolg gewann der Spanier den Wettbewerb bereits zum 5. Mal.
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5: Und da kriegen wir heute einen Mix aus Sonne und Wolken. Im Tagesverlauf gibt es auch vereinzelt Schauer oder Gewitter. Ansonsten Temperaturen von 20 bis 23 Grad. Morgen dann in Richtung Sommer. Es gibt sonniges und nur ganz wenig bewölktes Wetter. Die Temperaturen, die liegen zwischen 24 und 27 Grad.
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5: Guten Morgen auf die Straßen. Momentan ist da alles frei, wir haben keine Meldungen für euch.
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5: Da habe ich auch noch nichts. Wenn ihr was habt, gerne her damit, per Telefon, per WhatsApp. Beides unter 08000 1064 1064.
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5: Einen schönen guten Morgen euch und heute habe ich einen Ausflug für euch, der ist perfekt für ein Familienabenteuer. Wo es hingeht, sage ich euch gleich um 16:45 in meinen 111 Dingen in Oberbayern, die ihr unbedingt mal gemacht haben müsst. Und hier ist Tom Petty mit Free Fallen. Schönen guten Morgen euch.

5.11 Uhr und am Wochenende kommt der Sommer und passend dazu startet die Open-Air-Kinosaison. Hier ist das Top-FM-Frühstücksradio und in München gibt's jetzt wieder das Kino am Olympiasee. Da läuft die Woche zum Beispiel noch Der Astronaut und der neue Film mit Leonardo DiCaprio, One Battle After Another, der hat ja bei den Oscars so abgeräumt. Wo wir noch Open-Air-Kinos genießen können, das seht ihr auf topfm.de. Und hier gibt es jetzt einen eurer Lieblings-90er. Hier ist die Bloodhound Gang mit The Bad Touch. Schönen Donnerstagmorgen euch.

0: Grüß euch, hier ist das Top FM Frühstücksradio. Schönen guten Morgen.
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0: Heute habe ich einen Tipp für euch, der ist perfekt für alle Abenteurer. Es geht in den Kreis Garmisch-Partenkirchen nach Grün zur Hüttlebach-Klamm. Das ist eine wildromantische Klamm, die uns buchstäblich in eine andere Welt entführt. Es geht über Holzbrücken, vorbei an steilen Felswänden und immer am Bach entlang, der sich durch die Klamm schlängelt. Es ist so herrlich, einfach mal innezuhalten und die gewaltige Kulisse zu genießen. Das Rauschen des Wassers, die frische Bergluft, die schroffen Felsen. Dieses Naturerlebnis ist die perfekte Erdung in unserer sonst so schnelllebigen Zeit. Die Hüttlebach-Klamm ist von Grün aus in wenigen Minuten zu Fuß erreichbar und die Tour ist perfekt für Familien. Nicht so anstrengend, aber trotzdem ein echtes Erlebnis.
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2: Ich bin Moritz Einzel, guten Morgen. Nach dem Einsturz eines Hauses in der sächsischen Stadt Görlitz ist in den Trümmern die Leiche einer Frau gefunden worden. Es handele sich um eine zuvor vermisste 25 Jahre alte rumänische Touristin, teilte die Polizei mit. Nach den anderen beiden Vermissten werde weiter gesucht. Das Haus in Görlitz, in dem sich Miet- und Ferienwohnungen befanden, war am Montagabend eingestürzt. Vieles spricht für eine Gasexplosion. Die Berliner Klinik Charité hat auch die Familienangehörigen eines am Ebola-Virus erkrankten US-Amerikaners aufgenommen. Seine Frau und drei Kinder wurden aus der Demokratischen Republik Kongo nach Berlin gebracht. Das Bundesgesundheitsministerium teilte mit, Deutschland komme damit einem Hilfeersuchen der US-Behörden nach. Seit Jahren wird über eine Neuregelung der Organspende in Deutschland debattiert. Der frühere Gesundheitsminister Lauterbach hat sich jetzt erneut für die Einführung der sogenannten Widerspruchslösung ausgesprochen, dass man der Organspende also aktiv widersprechen muss. Der Rheinischen Post sagte Lauterbach, diejenigen, die im Bedarfsfall bereit wären, ein Spenderorgan zu nehmen, seien seiner Ansicht nach auch moralisch in der Pflicht, potenzielle Spender zu sein. Der Traum vom ersten Europapokaltitel ist für den SC Freiburg geplatzt. Der Fußball-Bundesligist aus dem Breisgau verlor das Europa-League-Finale von Istanbul gegen Aston Villa klar mit 0:3. Der Spielbericht von David Riemer.
3: Lange hielt Freiburg gut mit, doch ein Doppelschlag kurz vor der Pause schockte die Breisgauer. Spätestens nach dem 0:3 in der zweiten Halbzeit war die Partie dann entschieden. Zum ersten Mal erreichten die Freiburger ein internationales Endspiel. Statt Champions League spielen die Freiburger in der kommenden Saison in der Conference League. Aston Villa-Coach Emery wurde seinem Ruf als Europa-League-Spezialist gerecht. Mit dem jüngsten Erfolg gewann der Spanier den Wettbewerb bereits zum fünften Mal.
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4: Und da bekommen wir heute einen Mix aus Sonne und Wolken im Tagesverlauf. Da sind auch stellenweise Schauer und Gewitter möglich. Tagestopwerte 20 bis 23 Grad. Morgen wird es dann schon sommerlich. Da kriegen wir Temperaturen bis zu 27 Grad. Dazu viel Sonne und nur ein paar harmlose Wolken.
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4: Guten Morgen auf die Straßen. Da schaut es momentan gut aus. Es gibt nur eine Meldung, und zwar A93 Rosenheim Richtung Kiefersfelden. Vorsicht bitte zwischen Brandenburg und Oberaudorf. Da liegt ein totes Reh auf der Straße. Sonst alles frei.
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4: Da steht einer, und zwar in Bergkirchen an der Bachener Straße in der 30er-Zone. Kommt vom Gerd. Dankeschön fürs Melden. Und wenn ihr auch noch was habt, gerne her damit. Per Telefon, per WhatsApp. Beides unter 08000 1064.
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4: Einen schönen guten Morgen wünsche ich euch. Und jetzt ist rausgekommen, wie lange wir schlafen müssen, damit wir langsamer altern. Verrate ich euch gleich um 20 vor 6.

Wenn wir so lange schlafen, altern wir langsamer. Hier ist das Top FM Frühstücksradio und wie alt wir sind, lässt sich zwar an unserem Geburtsdatum erkennen, aber das biologische Alter unserer Zellen ist ein ganz anderes. Und um den Alterungsprozess zu verlangsamen, ist auch unsere Schlafdauer wichtig und Forscher haben sogar herausgefunden, dass der Schlaf eine zentrale Rolle spielt. Studien zufolge altern wir am langsamsten, wenn wir zwischen 6,4 und 7,8 Stunden schlafen. Gut, in unserem Fall heißt es jetzt, heute Abend vielleicht ein bisschen früher ins Bett gehen und zum Wachwerden gibt's jetzt erst einmal einen eurer Lieblings-80er hier bei Radio Top FM. Hier sind Asia mit Heat of the Moment.

0: 5.44 Uhr. Schönen guten Morgen euch.
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0: Auf der Autobahn sind es die blauen Schilder, die eine Abfahrt anzeigen. Auf der Bundesstraße sind es die gelben. Aber beide Schildertypen haben eins gemeinsam. Sie haben diese Striche. Diese Striche, die komplett einfach Zeilen voneinander trennen. Ha, aber was bedeuten denn diese Striche auf Verkehrsschildern?
2: Der Strich auf den Verkehrsschildern ist ein sogenannter Vorwegweiser. Er trennt also nicht einfach nur die Ortsnamen, sondern kündigt an, dass sich die Fahrbahn nach der Abfahrt gleich gabelt. Auf blauen Autobahnschildern ist der Strich weiß, auf gelben Wegweisern, wie zum Beispiel auf Bundesstraßen, schwarz. Die Ziele über dem Strich erreichen wir über die linke Spur der Ausfahrt, die Ziele darunter über die rechte. So hilft uns der Strich dabei, dass wir uns früh richtig einordnen und hektische Spurwechsel vermeiden.
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4: Mit Zoe Mesenbrink, schönen guten Morgen. Mit wenigen Klicks ganz individuelle Fahrgemeinschaften organisieren. In Penzberg im Kreis Weilheim-Schongau wurde gestern ein neues Pilotprojekt der Münchner Verkehrsgesellschaft vorgestellt. Die MVG hat zusammen mit Caros Mobility und Roche eine digitale Mitfahrplattform für Pendlerinnen und Pendler entwickelt. Maximilian Kaltner von der MVG, was ist das Ziel hinter dem Projekt?
5: Mit dem ergänzenden Angebot wollen wir gemeinsam den Pendelverkehr mit privaten Pkw und damit auch die Emissionen und den Parkdruck reduzieren.
4: Das Angebot ist für alle mit Deutschland-Ticket kostenlos. Die Hoffnung ist, dass in Zukunft weitere Arbeitgeber bei dem Projekt mitmachen. Schockmoment für Eltern und Schüler in Dachau. Nach einem Drohanruf bei der Polizeiinspektion Dachau ist die Mittelschule Dachau Süd gestern Mittag weiträumig gesperrt worden. Es wurde eine Gewalttat in der Schule angedroht. Rund 2 Stunden mussten die Schülerinnen und Schüler mit den Lehrkräften deshalb in den Klassenzimmern warten, bis die Polizei Entwarnung geben konnte. Die Eltern wurden an einer Sammelstelle betreut. Passiert ist glücklicherweise nichts. Die Kriminalpolizei Fürstenfeldbruck ermittelt jetzt, wer den Drohanruf getätigt hat. Mit über 190 km/h durch die 120er-Zone, dann ein Unfall. Vor etwas mehr als einem Jahr hat es auf der A8 Richtung Salzburg auf Höhe Oberhaching einen Unfall gegeben. Erst jetzt ist aber herausgekommen, dass FC Bayern-Spieler Jamal Musiala dahinter steckt. Inzwischen hat das Amtsgericht München einen rechtskräftigen Strafbefehl erlassen und Musiala musste seinen Führerschein abgeben. Der FC Bayern-Spieler sei aber dankbar, dass bei dem Unfall niemand ernsthaft verletzt wurde.
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6: Zum 150-jährigen Jubiläum feiert die Münchner Verkehrsgesellschaft ein großes Comeback. Ab dem Wochenende fährt die München-Tram wieder durch die Stadt. Die Spezialtram fährt jeden Samstag und Sonntag sowie an Feiertagen. Und während der Fahrt erzählt ein Stadtführer Interessantes über die Sehenswürdigkeiten. Los geht die Rundtour am Sendinger Tor, dann geht's vorbei am Maximilianeum und zum Karlsplatz bis nach Schwabing. Dann wieder zurück zum Sendinger Tor. Alle Infos dazu gibt's auf topfm.de. Aus München, Clara Bertz.
4: Und mehr Nachrichten aus Oberbayern gibt's auch wieder in einer halben Stunde in den Top FM Nachrichten.
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8: Und da bekommen wir heute einen wunderbaren Mix aus Sonne und Wolken. Schauer und Gewitter sind nur gelegentlich mit dabei. Momentan messen wir in Haar am Rathaus 11 Grad, bei euch in Garching sind es 12. Und die Tagestopwerte heute 20 bis 23 Grad. Morgen wird es dann schon sommerlich. Wir kriegen 24 bis 27 Grad in den Tagestopwerten. Und dazu viel Sonnenschein und nur ein paar harmlose Wolken.
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8: Guten Morgen auf die Straßen. Momentan ist da alles frei soweit.
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8: Da wird geblitzt im Bergkirchen, Kreis Dachau, die Römerstraße, Eichenried, Kreis Erding, Hauptstraße. Der Hans meldet Rott im Kreis Landsberg, die Weilheimer Straße, Dankeschön. Und München von Karstraße, stadtauswärts. Wenn ihr noch was habt, gerne her damit, per Telefon, per WhatsApp, beides unter 08000 1064 1064.
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8: Schönen guten Morgen, vorletzter Arbeitstag und dann rein ins XXL Pfingstwochenende. Gibt gleich ein breites Lächeln im Gesicht, gell? Und dazu einer eurer Lieblingshits. Bon Jovi, These Days aus den 90ern.

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1: Ganz Deutschland schaut heute auf ihn. Julian Nagelsmann gibt heute den WM-Kader bekannt. Und aus oberbayerischer Sicht könnte das historisch werden. Hier ist das Top FM Frühstücksradio und die Fußballweltmeisterschaft in den USA, Kanada und Mexiko startet heute in 3 Wochen. Und historisch könnte es für Oberbayern deswegen werden, weil gleich 9 Spieler vom FC Bayern mit zur WM fahren könnten. Das wäre der größte Bayern-Block, den es jemals in einem deutschen WM-Kader gab. Bisher ist 7 der Rekord. Und dann brodelt ja noch die Torwartfrage. Nagelsmann plant wohl doch mit Manuel Neuer als Nummer 1 statt mit Hoffenheim-Keeper Oliver Baumann. Viele sehen Baumann dadurch ein bisschen degradiert. Seid ihr für Neuer oder für Baumann im Tor? Wir haben euch in Freising gefragt.
2: Ich finde es natürlich wichtig, auch den jüngeren Spielern ihre Spielzeit zu geben. Aber trotzdem, Neuer hat so viel für unser Land geleistet.
3: Der Baumann sollte jetzt spielen und nicht der Neuer. Es müssen mal die Neuen ran.
4: Also Neuer ist ja schon ein erfahrener Spieler. Ist natürlich blöd, dass die

0: folgende Nummer 1 nach Neuer, dann halt keine Spielerfahrung in großen Turnieren bekommt.
1: Statistisch gesehen hat Baumann bei den Paraden leicht die Nase vorne. Neuer hat dafür deutlich weniger Gegentore kassiert und führt mit unglaublichen 246-0 Spielen. Andere Zahlen zeigen aber vor allem eins. Neuer und Baumann gehören aktuell zu den absoluten Topkeepern in Deutschland. Mal schauen, wie Nagelsmann heute final entscheidet. Der WM-Kader wird um 13 Uhr bekannt gegeben. Wir von Radio Top FM halten euch natürlich auf dem Laufenden.

0: 6.16 Uhr. Schönen guten Morgen euch.
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0: Endlich gibt's wieder einen Star Wars Film in den Kinos. Und diesmal steht wieder die ganze Galaxie auf dem Spiel. Ein Kopfgeldjäger und ein kleines grünes Wesen reisen quer durchs Universum und kämpfen gegen die letzten Überreste des Imperiums. Und genau das macht so Spaß. Dieses Abenteuer fühlt sich wieder nach richtigem Star Wars an. Nicht riesig, nicht überladen, sondern charmant, spannend und voller Herz. Und dieses kleine grüne Wesen, Grogu, das aussieht wie ein kleiner Baby-Yoda, stiehlt mal wieder allen die Show. Perfekt für alle, die Weltraum-Action und große Kinoabenteuer lieben. The Mandalorian and Grogu, jetzt im Kino.
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0: 6.21 Uhr. Schönen guten Morgen.
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0: Gemeinsam starten wir in diesen vorletzten Arbeitstag der Woche. Hier ist Radio Top FM und gleich geht's weiter mit euren Lieblingssongs. Roxette aus den 90ern ist am Start mit Sleeping in My Car und einer eurer Lieblings-80er, Eric Carmen mit Hungry Eyes. Der ist perfekt für kurz nach 6:30. Gibt's alles und mehr gleich nach den Nachrichten.
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0: Mit Zoe Mesenbrink, schönen guten Morgen. Die Zukunft des Pendelns startet bei uns in Oberbayern. In Penzberg im Kreis Weilheim-Schongau ist gestern ein Pilotprojekt gestartet. Pendler der Firma Roche können jetzt per App Fahrgemeinschaften organisieren. Das Angebot ist in Zusammenarbeit mit der Münchner Verkehrsgesellschaft und Caros Mobility entstanden. Das Ziel? Weniger Verkehr auf den Straßen und ein Ausbau auf mehrere andere Arbeitgeber. Regierungserklärungen gibt es eigentlich nur selten, zum Beispiel zu Beginn einer Legislaturperiode. Trotzdem plant Ministerpräsident Markus Söder eine Regierungserklärung für heute Vormittag. Er spricht von herausfordernder Zeit und möchte deshalb seinen Plan für Bayern darlegen. Damit im Ernstfall alles gut läuft und wir geschützt sind, plant das Landratsamt Ebersberg zusammen mit den örtlichen Hilfsorganisationen jetzt einen Bevölkerungsschutztag. Mitte Juli soll die Veranstaltung stattfinden und Bürger informieren. Mit dabei sind dann zum Beispiel Feuerwehr, Polizei und auch die Bundeswehr. Schluss mit Falschparkern am Starnberger See. Immer wieder blockieren Falschparker im Sommer die Rettungswege, um baden zu gehen. Die Stadt Starnberg will deshalb dieses Jahr stärker durchgreifen. Schon seit letztem Jahr gibt es ein vereinfachtes Abschleppverfahren. In diesem Jahr soll es verstärkt umgesetzt werden. Und mehr Nachrichten aus Oberbayern gibt's auch wieder in einer halben Stunde in den Top-FM-Nachrichten.
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2: Und am besten in München am Tierpark gerade 11 Grad. In Starnberg sind es ebenfalls 11. Und dann brauchen wir heute auf jeden Fall wieder die Sonnenbrille, denn wir bekommen einen Mix aus Sonne und Wolken. Nur vereinzelt ein paar Schauer. Tagestopwerte 19 bis 22 Grad. Morgen dann viel Sonne und lockere Quellwolken. Es geht rauf auf bis zu 27 Grad. Und am Samstag, da haben wir dann schon Hochsommer. Ein paar Wolken gibt's und 26 bis 30 Grad.
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2: Guten Morgen auf die Straßen. Da ist momentan noch alles frei soweit.
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2: Sauerlach, Kreis München, die Wolfratshauser Straße. Dann in Rott, Kreis Landsberg, Weilheimer Straße. Bergkirchen, Kreis Dachau, die Römerstraße. Und München, Siebertstraße, beidseitig. Kommt vom Franz, Dankeschön. Wenn ihr noch was beisteuern wollt, 08000 1064 1064. Das ist die Nummer zu uns für Telefon und für WhatsApp. Merci dabei.
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2: Kein Wunder, dass diese Serie so beliebt ist. Einer der beliebtesten der Welt bekommt jetzt einen Spin-off. Um was es geht, gleich um 20 vor 7 in meinem Top FM News Presso. Den drei Fakten, dass ihr heute beim Smalltalk glänzen könnt.

0: 20 vor 7 ist es. Hier ist das Top FM Frühstücksradio. Schönen guten Morgen.
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0: Ein großer Tag heute für Oberbayerns Fußballer. Bundestrainer Julian Nagelsmann gibt den WM-Kader bekannt. Heute um 13 Uhr ist es soweit. Und der 18-jährige Lennart Karl vom FC Bayern steht wohl auch auf der Liste. Und das wäre historisch. Sollte Karl bei der WM zum Einsatz kommen, wäre nur ein deutscher Jungprofi bei seinem WM-Debüt jünger gewesen. Youssoufa Moukoko. Der damalige BVB-Profi wurde 2022 gegen Japan eingewechselt und war damals 18 Jahre und 3 Tage alt. Karl wäre beim Auftaktspiel der Deutschen gegen Curaçao 18 Jahre, 3 Monate und 24 Tage alt. Die Kult-Krankenhaus-Serie Grey's Anatomy bekommt ein Spin-off und diesmal geht's raus aufs Land. Die neue Serie spielt in Texas, fernab der Großstadt, und im Mittelpunkt steht ein kleines medizinisches Zentrum als letzte Anlaufstelle für Patienten in der Region. Wer zur Besetzung gehört, ist noch geheim. Nächstes Jahr soll die Serie dann rauskommen. Warum hatte der Tyrannosaurus Rex so winzige Arme? Das haben Forscher jetzt untersucht und es kam raus, seine Arme sind geschrumpft, weil er sie nie benutzt hat. Dafür hatte er seinen riesigen Kiefer als Waffe.
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0: Guten Morgen, hier ist das Top FM Frühstücksradio.
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0: Wer kommt denn schon gerne aus dem Urlaub zurück und dann müffelt's überall aus der Toilette und im ganzen Bad? Juliane, dafür gibt's aber einen einfachen Trick.
2: Ja, und der lautet Kaffeesatz. Einfach 1 bis 2 Esslöffel davon in die Toilette geben, bevor wir verreisen. Wer möchte, kann noch eine kleine Prise Natron dazu geben. Dann einmal spülen. Kaffeesatz kann Gerüche nämlich binden und so entstehen, während wir im Urlaub sind, weniger unangenehme Gerüche aus dem Abfluss. Das Ganze ist super umweltfreundlich und kostet praktisch nichts. Und morgen habe ich einen Trick gegen Übelkeit im Auto für euch.
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0: Eine Frau aus dem Landkreis Ebersberg verdient mit Urlaub ihr Geld. Also damit, dass sie mit anderen Menschen in den Urlaub fährt. Die Geschichte dahinter gibt's gleich um 10 nach 7.
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2: Mit Zoe Mesenbrink, schönen guten Morgen.
20: Ist das die Zukunft des Pendelns? In Penzberg im Kreis Weilheim-Schongau gibt es jetzt ein neues Pilotprojekt. Zusammen mit den Firmen Roche und Caros Mobility hat die Münchner Verkehrsgesellschaft eine digitale Mitfahrplattform für Pendlerinnen und Pendler gestartet. Maximilian Kaltner von der MVG, wie funktioniert das?
21: Wer beispielsweise mit dem Auto fährt, kann seine Fahrt anmelden. Und wer nicht selbst fährt, bekommt dann beispielsweise eine Möglichkeit zur Mitfahrt oder kombinierte Route mit öffentlichen Verkehrsmitteln und einem Umstieg in das Auto des Kollegen angeboten. So sind insgesamt weniger Autos unterwegs, bringen aber genauso viele Mitarbeiterinnen und Mitarbeiter zum Standort.
20: Die MVG hofft, dass weitere Arbeitgeber in Zukunft bei dem Projekt mitmachen. Die Suche in Murnau am Staffelsee geht weiter. Ein mutmaßlicher Räuber hat in einer Wohnung einen Mann mit einer Waffe bedroht, mit Schlägen am Kopf verletzt und ist seitdem auf der Flucht. Es läuft eine Polizeifahndung. Wer den Täter gesehen hat, soll sich bei der Polizei melden, die verdächtige Person aber nicht ansprechen. Laut Polizei könnte der Täter immer noch bewaffnet sein. Alle Infos und eine Beschreibung des Täters gibt's auf topfm.de. Heute startet der 63. Bundeswettbewerb Jugend musiziert. Und zum ersten Mal in der Geschichte findet ein Teil des Wettbewerbs bei uns in München statt. Ab heute kommen um die 1000 Kinder und Jugendliche in die Landeshauptstadt, um bei rund 500 Wertungsspielen mitzumachen. Für den zweiten Teil des Wettbewerbs geht es dann nach Regensburg.
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22: In den Pfingstferien ist hier in Fürstenfeldbruck Action garantiert. Ab Dienstag gibt es wieder jede Menge Aktionen am Abenteuerspielplatz. Ob Hockeyturnier, Schwimmausflug ins Mammendorfer Freibad oder Töpferkurs, bei dem bunten Programm ist für jedes Kind was dabei. Und das Beste, viele der Angebote sind sogar kostenlos. Das gesamte Angebot und die Infos zur Anmeldung gibt's auf topfm.de. Aus Fürstenfeldbruck, Clara Bertz.
20: Und mehr Nachrichten aus Oberbayern gibt's auch wieder in einer halben Stunde in den Top FM Nachrichten.
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0: Und wir merken es heute Morgen schon, es geht aufwärts in Richtung Sommer in Oberbayern. Oberschleißheim am Schloss 13 Grad, Grasbrunn im Kreis München da ebenfalls 13. Beim Mix aus Sonne und Wolken, da wird es heute 19 bis 22 Grad warm. Vereinzelt gibt es ein paar Schauer. Morgen dann nochmal wärmer, viel Sonne, lockere Quellwolken, Tagestopwerte bis zu 27 Grad. Und am Samstag Sommergefühle mit ein paar Wolken, viel Sonne und bis zu 30 Grad.
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0: Guten Morgen auf die Straßen. A99, Westumfahrung Richtung Nürnberg, zwischen Lochhausen und Ludwigsfeld. Da dauert es 4 Minuten länger. Sonst alles frei.
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0: Sauerlach, Kreis München, Wolfratshausener Straße. Karlsfeld, Kreis Dachau, Bayernwerkstraße. Angelika meldet Bergstraße zwischen Eching und Gunzenhausen und Kreis Freising im 70er-Bereich. Dankeschön. Und München von Karlstraße statt auswärts. Wenn ihr noch was habt, gerne her damit. Per Telefon, per WhatsApp, beides unter 08000. 1064 1064.
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0: Schönen guten Morgen euch. Und die Kids, die zählen nicht mehr Schultage, sondern eigentlich nur noch die Stunden bis zu den Ferien. Dass die Zeit bis dahin schön kurzweilig ist. Gibt's von uns die besten Songs aus 4 Jahrzehnten? Jetzt mit den Eurythmics.

0: 7:12. Eine Frau aus dem Landkreis Ebersberg verdient mit Urlaub ihr Geld. Also damit, dass sie mit anderen Menschen in den Urlaub fährt. Hier ist das Top FM Frühstücksradio und Tanja Gruber aus dem Kreis begleitet Menschen als Reisebegleitung mitten in Urlaub und da kümmert sie sich um alles, was so anfällt. Angefangen von der Hotelübernachtung über Ausflüge organisieren bis zur Kinderbetreuung. Tanja, du hast erst im März eine junge Mama mit ihrem 1,5 Jahre alten Sohn in Spanien begleitet. Ohne dich hätte diese Alexandra die Reise wahrscheinlich abgebrochen, ne? Warum hat dich denn die Alexandra dabei haben wollen?
1: Die Alexandra wollte unterwegs einfach auch arbeiten. Sie war mit dem Kind alleine noch nie unterwegs und es war wirklich gut, dass sie dabei war, weil wir haben schon sehr herausfordernde Situationen gehabt. Wir haben 3-mal einen Platten gehabt im Kinderwagen, dann sind wir mal ausgesperrt worden, dann haben wir einen Umzug zu bewältigen gehabt. Also ja, die Liste ließe sich lange fortführen, aber wir haben es wirklich gut geschafft.
0: Du unterstützt also Familien. Wer kann ich denn sonst noch alles so als Reisebegleiterin buchen?

0: auch für Paare, die sagen, ich hätte gern einfach jemanden an der Seite, dass wir einfach einmal Zeit haben, zum Beispiel als Paar, dass wir uns mehr ausklinken können. Oder ich habe jetzt zum Beispiel eine Anfrage von jemand, die ist an Long-Covid erkrankt und die schafft manche Sachen einfach nicht mehr alleine, dass ich da einfach begleitend dabei bin und dass ich einfach zur Not ihr zur Seite stehe, wenn was gerade nicht mehr funktioniert.
1: Und gerade im Urlaub gibt einem sowas ja dann nochmal mehr Sicherheit, also Erholung unterm Strich. Als Reisebegleitung mit anderen Menschen in den Urlaub fahren und dabei Geld verdienen. Schon spannend, was es alles für tolle Jobs in Oberbayern gibt. Ihr hört Radio Top FM. Schönen Donnerstag euch.

0: Grüß euch, hier ist das Top FM Frühstücksradio. Schönen guten Morgen.
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0: Heute habe ich einen Tipp für euch, der ist perfekt für alle Abenteurer. Es geht in den Kreis Garmisch-Partenkirchen nach Krün zur Hüttlebach-Klamm. Das ist eine wildromantische Klamm, die uns buchstäblich in eine andere Welt entführt. Es geht über Holzbrücken, vorbei an steilen Felswänden und immer am Bach entlang, der sich durch die Klamm schlängelt. Es ist so herrlich, einfach mal innezuhalten und die gewaltige Kulisse zu genießen. Das Rauschen des Wassers, die frische Bergluft, die schroffen Felsen. Dieses Naturerlebnis ist die perfekte Erdung in unserer sonst so schnelllebigen Zeit. Die Hüttlebach-Klamm ist von Krün aus in wenigen Minuten zu Fuß erreichbar und die Tour ist perfekt für Familien. Nicht so anstrengend, aber trotzdem ein echtes Erlebnis.
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0: 7.22 Uhr.
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0: 7.27 Uhr. 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
16: Mit Zoe Mesenbrink. Schönen guten Morgen. Weniger Stau und mehr Mobilität. In Penzberg im Kreis Weilheim-Schongau gibt es jetzt eine App, in der Pendler der Firma Roche Fahrgemeinschaften organisieren können. Das Pilotprojekt kommt von der Münchner Verkehrsgesellschaft in Zusammenarbeit mit Caros Mobility. Die MVG hofft, dass das Projekt in Zukunft auch weitere Arbeitgeber nutzen wollen. Obacht alle Autofahrer. Heute Nacht wird der Tunnel Etterschlag auf der A96 dicht gemacht. In beiden Fahrtrichtungen gibt es von 20 bis 22 Uhr eine Vollsperrung. Damit ihr trotzdem an euer Ziel kommt, sind die Umleitungsstrecken aber ausgeschildert. Aus Alt mach neu. Die Stadt Starnberg überlegt schon länger über die Zukunft des denkmalgeschützten Bahnhofgebäudes. Jetzt hat sich eine Bürgerinitiative gemeldet. Sie will das Gebäude für 5 Millionen Euro denkmalgerecht sanieren. Im Stadtrat soll heute über die Zukunft der Immobilie beraten werden. Bei den Fußballfans in Oberbayern steigt die Aufregung. In 3 Wochen startet die Weltmeisterschaft und heute gibt Julian Nagelsmann den deutschen WM-Kader bekannt. Dabei könnte es sein, dass gleich 9 Spieler vom FC Bayern mit zur WM fahren. 2 mehr als der Rekord. Der größte Bayern-Block bisher sind 7 Spieler. Und mehr Nachrichten aus Oberbayern gibt's auch wieder in einer halben Stunde in den Top FM Nachrichten.
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0: Oh, das muss ich mir gerade noch mal ein bisschen anschauen da draußen. Es geht in Richtung Sommer in Oberbayern. Momentan messen wir schon bei euch in Grafing im Eisstadion 13 Grad. In Mittenwald, das sind 9. Es geht rauf heute auf Tagestopwerte bis zu 22 Grad. Dazu gibt es Sonne und Wolken im Mix, vereinzelt ein paar Schauer. Und dann geht's in Richtung Wochenende immer heißer zu. Morgen viel Sonne, lockere Wolken bis zu 27 Grad. Samstag Sonne, ein paar Wolken und bis zu 30 Grad.
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0: Guten Morgen auf die Straßen. Da dauert es am längsten gerade auf der A94. Passau Richtung München zwischen Paarstetten und Paarsdorf. Da 12 Minuten mehr einplanen. Dann habe ich für euch die A94 Passau Richtung München zwischen Dagelfing und Steinhausen. Da 10 Minuten plus. Und noch die A96 Lindau Richtung München zwischen Leim und Sendling. Da müsst ihr 8 Minuten mehr einplanen. Überall sonst seid ihr in unter 8 Minuten durch.
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0: Da wird geblitzt. Und zwar in Bergkirchen, Kreis Dachau, die Römerstraße. In Hölkhofen, Kreis Erding, die Erdinger Straße kommt gerade vom Nils per WhatsApp, dankeschön. H, Kreis München, Johann-Karg-Straße und noch in München die von Karl-Straße stadtauswärts. Wenn ihr noch was beisteuern wollt, jederzeit per Telefon, per WhatsApp, die Nummer ist dieselbe. 08000 1064 1064.
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0: Es ist der Donnerstag vom langen Pfingstwochenende und heute sind wir gedanklich schon voll im Urlaubsmodus, oder? Die Koffer sind schon gepackt, die Pläne fürs lange Wochenende, die liegen fast bereit und im Radio läuft eure Lieblingsmusik. Jetzt mit Eddie Money und Take Me Home Tonight. 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

0: Hier ist das Top FM Frühstücksradio. Guten Morgen.
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0: 30 Sekunden und einen Buchstaben gibt's für euch. 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Und heute Morgen spielen wir mit Max aus Neufahrn im Kreis Freising. Servus, Christi.
2: Grüß euch, morgen.
0: Servus. Unsere Schiedsrichterin ist Juliane.
3: Lieber Max, du kannst dir heute die Wochenführung schnappen. Thomas liegt ja aktuell vorne mit 11 richtigen Punkten. Und hier kommt dein Buchstabe.
4: J-W-S-R-D-E-S-E.
3: E. Es ist das E wie Emil.
2: Alles klar, probier mal.
0: Und wenn dir nichts einfällt, dann sagst du einfach?
2: Weiter.
0: Die spannendsten 30 Sekunden deines Morgens starten jetzt. Ein Fluss mit E.
2: Weiter.
0: Beruf.
2: Elektriker.
0: Zahl.
2: 11.
0: Sprache.
2: Englisch.
0: Körperteil.
2: Weiter.
0: Im Zoo.
2: Esel.
0: Getränk.
2: Weiter.
0: Möbelstück.
2: Eckbank.
0: Sportart.
2: Weiter.
0: Zum Putzen.
2: Essig.
0: Transportmittel.
2: E-Rad.
0: Süßigkeit.
3: Oh, lieber Thomas, doch, es war was. 7 richtige. Kannst du auf jeden Fall stolz auf dich sein. An der einen oder anderen Stelle ist dir halt einfach nichts eingefallen. Getränk, ja. Eistee, es klingt dann im Nachhinein immer so einfach.
2: Im Nachhinein, ja.
3: Im Nachhinein denkt man sich. Aber trotzdem, sei stolz auf dich. 7 richtige sind super.
2: Super, danke fürs Mitspielen.
0: Ja, danke, dass du heute mit dabei warst, lieber Max. 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

7.47 Uhr. Und wenn wir so viele Stunden jede Nacht schlafen, altern wir langsamer. Hier ist das Top FM Frühstücksradio und wie alt wir sind, lässt sich zwar an unserem Geburtsdatum erkennen, aber das biologische Alter unserer Zellen, das ist ein ganz anderes. Und um den Alterungsprozess zu verlangsamen, ist auch unsere Schlafdauer wichtig. Und Forscher haben jetzt sogar herausgefunden, dass der Schlaf eine zentrale Rolle spielt. Studien zufolge altern wir am langsamsten, wenn wir zwischen 6,4 und 7,8 Stunden pro Nacht schlafen. Gut, in unserem Fall heißt es jetzt, wir gehen vielleicht heute Abend ein bisschen früher ins Bett. Und damit wir jetzt nicht einschlafen, gibt's einen eurer Lieblings-80er. Hier ist Fergal Sharkey mit A Good Heart bei Radio Top FM.

0: 7:56 Uhr und mit ganz viel guter Laune geht's rein in den vorletzten Arbeitstag vor dem langen Pfingstwochenende. Hier ist das Top FM Frühstücksradio und bei mir geht's gleich weiter mit den besten Songs aus 4 Jahrzehnten. Mit dabei nach 8 einer eurer Lieblings-90er, Joshua Caddison mit Jesse. Wir haben Queen und wir haben zum Beispiel auch was zum Träumen, Mike Oldfield und Maggie Rayleigh mit Moonlight Shadow, einer eurer Lieblings-80er. Und da, das ist schön aufgedreht und dann die Sonne genossen. Da startet der Tag gleich ganz entspannt. Das und mehr gibt's gleich hier bei Radio Top FM ab 8.
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7: Mit Zoe Mesenbrink. Schönen guten Morgen. Mit wenigen Klicks ganz individuelle Fahrgemeinschaften organisieren. In Penzberg im Kreis Weilheim-Schongau wurde gestern ein neues Pilotprojekt der Münchner Verkehrsgesellschaft vorgestellt. Die MVG hat zusammen mit Caros Mobility und Roche eine digitale Mitfahrplattform für Pendlerinnen und Pendler entwickelt. Maximilian Kaltner von der MVG, was ist das Ziel hinter dem Projekt?
8: Mit dem ergänzenden Angebot wollen wir gemeinsam den Pendelverkehr mit privaten Pkw und damit auch die Emissionen und den Parkdruck reduzieren.
7: Das Angebot ist für alle mit Deutschland-Ticket kostenlos. Die Hoffnung ist, dass in Zukunft weitere Arbeitgeber bei dem Pilotprojekt mitmachen. Ein Kleinanzeigendeal eskaliert, jetzt läuft eine Großfahndung. Gestern Nachmittag ist es in Murnau am Staffelsee zu einem Überfall gekommen. Ein Kleinanzeigenverkäufer wurde in seiner Wohnung überfallen. Statt Geld soll der mutmaßliche Räuber eine Waffe gezogen und den Verkäufer mit Schlägen am Kopf verletzt haben. Seitdem ist der Täter auf der Flucht. Die Polizei warnt, dass der Mann immer noch bewaffnet sein könnte. Wer etwas gesehen hat, soll sich bitte bei der Polizei melden. Alle Infos gibt's auf topfm.de. Mit über 190 km/h durch die 120er-Zone, dann ein Unfall. Vor etwas mehr als einem Jahr hat es auf der A8 Richtung Salzburg auf Höhe Oberhaching einen Unfall gegeben. Erst jetzt ist aber herausgekommen, dass FC Bayern-Spieler Jamal Musiala dahinter steckt. Inzwischen hat das Amtsgericht München einen rechtskräftigen Strafbefehl erlassen und Musiala musste seinen Führerschein abgeben. Der FC Bayern-Spieler sei dankbar, dass bei dem Unfall niemand ernsthaft verletzt wurde.
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9: Zum 150-jährigen Jubiläum feiert die Münchner Verkehrsgesellschaft ein großes Comeback. Ab dem Wochenende fährt die München-Tram wieder durch die Stadt. Die Spezialtram fährt jeden Samstag und Sonntag sowie an Feiertagen. Und während der Fahrt erzählt ein Stadtführer Interessantes über die Sehenswürdigkeiten. Los geht die Rundtour am Sendinger Tor, dann geht's vorbei am Maximilianeum und zum Karlsplatz bis nach Schwabing. Dann wieder zurück zum Sendinger Tor. Alle Infos dazu gibt's auf topfm.de. Aus München, Clara Bertz.
7: Und mehr Nachrichten aus Oberbayern gibt's auch wieder in einer halben Stunde in den Top-FM-Nachrichten.
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11: Ja, und jetzt muss man dann doch nochmal schauen, wo denn die Badesachen sind. Denn am Wochenende, da kriegen wir richtig Sommer in Oberbayern. Heute 19 bis 22 Grad Tagestopwerte, Mix aus Sonne und Wolken, vereinzelt Schauer. Morgen dann nochmal mehr Sonne bis zu 27 Grad. Und am Samstag viel Sonne, ein paar Wolken und bis zu 30 Grad.
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11: Guten Morgen, da hat es einen Unfall gegeben auf der A99 Westumfahrung Richtung Nürnberg. Und da dauert es gerade eben 38 Minuten länger, wenn ihr über die Eschenrieder Spange auf die Westumfahrung kommt. A99 Eschenrieder Spange zwischen Dreieck Eschenried und Dreieck Allach in Richtung München-Allach. Da müsst ihr auch nochmal 35 Minuten on top rechnen. Und in Gegenrichtung, da staut sich's auch, und zwar A99 Westumfahrung Richtung Lindau zwischen Kreuz West und Lochhausen. Da eine Viertelstunde Zeitverlust hat uns der Bastian gemeldet. Vielen Dank dafür. Und dann noch die A94, Passau Richtung München. Zwischen Hohenlinden und Parsdorf da ebenfalls eine Viertelstunde plus. Überall sonst seid ihr in unter einer Viertelstunde durch.
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11: Bernried am Starnberger See, Tutzinger Straße, kommt vom Max, Dankeschön. Grafing bei München, Wasserburger Straße. H, die Johann-Karg-Straße und noch in München die Siebertstraße beidseitig. Wenn ihr noch was habt, 08000 1064 1064, die Nummer zu uns für Telefon und für WhatsApp.
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11: Schönen guten Morgen. Und in der Arbeit laufen die ersten Gespräche übers lange Wochenende. See, Berge oder einfach Balkonien. Bei dem Sommerwetter, das uns erwartet, geht einfach alles wunderbar.

0: Ganz Deutschland schaut heute auf ihn. Julian Nagelsmann gibt heute den WM-Kader bekannt. Und aus oberbayerischer Sicht könnte das historisch werden. Hier ist das Top FM Frühstücksradio und die Fußballweltmeisterschaft in den USA, Kanada und Mexiko startet heute in 3 Wochen. Und historisch könnte es für Oberbayern deswegen werden, weil gleich 9 Spieler vom FC Bayern mit zur WM fahren könnten. Das wäre der größte Bayern-Block, den es jemals in einem deutschen WM-Kader gab. Bisher ist 7 der Rekord. Und dann brodelt ja noch die Torwartfrage. Nagelsmann plant wohl doch mit Manuel Neuer als Nummer 1 statt mit Hoffenheim-Keeper Oliver Baumann. Viele sehen Baumann dadurch ein bisschen degradiert. Seid ihr für Neuer oder für Baumann im Tor? Wir haben euch in Freising gefragt.
1: Ich finde es natürlich wichtig, auch den jüngeren Spielern ihre Spielzeit zu geben. Aber trotzdem, Neuer hat so viel für unser Land geleistet.
2: Der Baumann sollte jetzt spielen und nicht der Neuer. Es müssen mal die Neuen ran.
3: Also Neuer ist ja schon ein erfahrener Spieler. Ist natürlich blöd, dass die folgende Nummer 1 nach Neuer dann halt keine Spielerfahrung in großen Turnieren bekommt.
0: Statistisch gesehen hat Baumann bei den Paraden leicht die Nase vorne. Neuer hat dafür deutlich weniger Gegentore kassiert und führt mit unglaublichen 246-0 Spielen. Andere Zahlen zeigen aber vor allem eins. Neuer und Baumann gehören aktuell zu den absoluten Topkeepern in Deutschland. Mal schauen, wie Nagelsmann heute final entscheidet. Der WM-Kader wird um 13 Uhr bekannt gegeben. Wir von Radio Top FM halten euch natürlich auf dem Laufenden.

0: Hier ist das Top FM Frühstücksradio. Schönen guten Morgen euch.
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0: Endlich gibt's wieder einen Star Wars Film in den Kinos. Und diesmal steht wieder die ganze Galaxie auf dem Spiel. Ein Kopfgeldjäger und ein kleines grünes Wesen reisen quer durchs Universum und kämpfen gegen die letzten Überreste des Imperiums. Und genau das macht so Spaß. Dieses Abenteuer fühlt sich wieder nach richtigem Star Wars an. Nicht riesig, nicht überladen, sondern charmant, spannend und voller Herz. Und dieses kleine grüne Wesen, Grogu, das aussieht wie ein kleiner Baby-Yoda, stiehlt mal wieder allen die Show. Perfekt für alle, die Weltraum-Action und große Kinoabenteuer lieben. The Mandalorian and Grogu, jetzt im Kino.
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0: 8.22 Uhr. Guten Morgen.
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0: Und eine der erfolgreichsten Serien überhaupt bekommt jetzt eine Fortsetzung, um was es geht. Gleich in einer Viertelstunde in meinem Top FM Newspresso den drei Fakten, dass ihr jetzt beim Smalltalk glänzen könnt.
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18: Mit Zoe Mesenbrink, schönen guten Morgen. Die Zukunft des Pendelns startet bei uns in Oberbayern. In Penzberg im Kreis Weilheim-Schongau ist gestern ein Pilotprojekt gestartet. Pendler der Firma Roche können jetzt per App Fahrgemeinschaften organisieren. Das Angebot ist in Zusammenarbeit mit der Münchner Verkehrsgesellschaft und Caros Mobility entstanden. Das Ziel, weniger Verkehr auf den Straßen und ein Ausbau auf mehr andere Arbeitgeber. Regierungserklärungen gibt es eigentlich nur selten, zum Beispiel zu Beginn einer Legislaturperiode. Trotzdem plant Ministerpräsident Markus Söder eine Regierungserklärung für heute Vormittag. Er spricht von herausfordernder Zeit und möchte deshalb seinen Plan für Bayern vorlegen. Damit im Ernstfall alles gut läuft und wir geschützt sind, plant das Landratsamt Ebersberg zusammen mit den örtlichen Hilfsorganisationen jetzt einen Bevölkerungsschutztag. Mitte Juli soll die Veranstaltung stattfinden und Bürger informieren. Mit dabei sind dann zum Beispiel Polizei, Feuerwehr und Bundeswehr. Schluss mit Falschparkern am Starnberger See. Immer wieder blockieren Falschparker im Sommer die Rettungswege, um baden zu gehen. Die Stadt Starnberg will deshalb dieses Jahr stärker durchgreifen. Schon seit letztem Jahr gibt es ein vereinfachtes Abschleppverfahren. In diesem Jahr soll es verstärkt umgesetzt werden. Und mehr Nachrichten aus Oberbayern gibt's auch wieder in einer halben Stunde in den Top FM Nachrichten.
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0: Ja, da können wir gedanklich schon mal überlegen, wo die Badesachen sind, denn es wird immer sommerlicher zum Ende der Woche. Heute haben wir einen Mix aus Sonne und Wolken, vereinzelt gibt Schauer. In Landsberg am Wildpark gerade 13 Grad, in Mark Schwaben im Kreis Ebersberg, da messen wir bei euch gerade 14 Grad. Tagestopwerte heute bis zu 22 Grad. Dann morgen schon eine Spur wärmer, bis zu 27 Grad, viel Sonne, lockere Quellwolken. Samstag dann ein richtiger Sommertag mit viel Sonne, ein paar Wolken und bis zu 30 Grad.
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0: Guten Morgen auf die Straßen. Am längsten dauert's auf der A8 Stuttgart Richtung München zwischen Sulzemoos und dem Dreieck Eschenried 22 Minuten plus. A99 Westumfahrung Richtung Nürnberg zwischen Dreieck München Südwest und Dreieck Feldmoching, da hat's einen Unfall gegeben, 20 Minuten dauert's länger. Und die A96 Lindau Richtung München zwischen Blumenau und Sendling, da 13 Minuten mehr einplanen. Überall sonst seid ihr in unter 13 Minuten durch.
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0: Bergkirchen, Kreis Dachau, Römerstraße, Karlsfeld, Kreis Dachau, Bayernwerkstraße, kommt vom Luis, dankeschön. Westling, Kreis Starnberg, die Hauptstraße und Bernried am Starnberger See, die Tutzinger Straße. Wenn ihr noch was beisteuern wollt, 08000 1064 1064, die Nummer zu uns für Telefon und für WhatsApp. Merci dabei.

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1: Wir spielen eure Lieblingshits und mit diesem Song aus den 80ern wird jeder Sonnenstrahl gleich noch viel wärmer. Hier ist Whitney Houston mit I Wanna Dance With Somebody. Schönen guten Morgen euch.

0: Hier ist das Top FM Frühstücksradio. Schönen guten Morgen.
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0: Ein großer Tag heute für Oberbayerns Fußballer. Bundestrainer Julian Nagelsmann gibt den WM-Kader bekannt. Heute um 13 Uhr ist es soweit. Und der 18-jährige Lennart Karl vom FC Bayern steht wohl auch auf der Liste. Und das wäre historisch. Sollte Karl bei der WM zum Einsatz kommen, wäre nur ein deutscher Jungprofi bei seinem WM-Debüt jünger gewesen. Youssoufa Moukoko, der damalige BVB-Profi, wurde 2022 gegen Japan eingewechselt und war damals 18 Jahre und 3 Tage alt. Karl wäre beim Auftaktspiel der Deutschen gegen Curaçao 18 Jahre, 3 Monate und 24 Tage alt. Die Kult-Krankenhaus-Serie Grey's Anatomy bekommt ein Spin-off und diesmal geht's raus aufs Land. Die neue Serie spielt in Texas, fernab der Großstadt, und im Mittelpunkt steht ein kleines medizinisches Zentrum als letzte Anlaufstelle für Patienten in der Region. Wer zur Besetzung gehört, ist noch geheim. Nächstes Jahr soll die Serie dann rauskommen. Warum hatte der Tyrannosaurus Rex so winzige Arme? Das haben Forscher jetzt untersucht und es kam raus, seine Arme sind geschrumpft, weil er sie nie benutzt hat. Dafür hatte er seinen riesigen Kiefer als Waffe.
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0: Wer kommt denn schon gerne aus dem Urlaub zurück und dann müffelt überall aus der Toilette und im ganzen Bad? Juliane, dafür gibt's aber einen einfachen Trick.
2: Ja, und der lautet Kaffeesatz. Einfach 1 bis 2 Esslöffel davon in die Toilette geben, bevor wir verreisen. Wer möchte, kann noch eine kleine Prise Natron dazugeben. Dann einmal spülen. Kaffeesatz kann Gerüche nämlich binden und so entstehen, während wir im Urlaub sind, weniger unangenehme Gerüche aus dem Abfluss. Das Ganze ist super umweltfreundlich und kostet praktisch nichts. Und morgen habe ich einen Trick gegen Übelkeit im Auto für euch.
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20: Mit Zoe Mesenbrink, schönen guten Morgen. Ist das die Zukunft des Pendelns? In Penzberg im Kreis Weilheim-Schongau gibt es jetzt ein neues Pilotprojekt. Zusammen mit den Firmen Roche und Caros Mobility hat die Münchner Verkehrsgesellschaft jetzt eine digitale Mitfahrplattform für Pendlerinnen und Pendler gestartet. Maximilian Kaltner von der MVG, wie funktioniert das?
21: Wer beispielsweise mit dem Auto fährt, kann seine Fahrt anmelden. Und wer nicht selbst fährt, bekommt dann beispielsweise eine Möglichkeit zur Mitfahrt. Oder kombinierte Route mit öffentlichen Verkehrsmitteln und einem Umstieg in das Auto des Kollegen angeboten. So sind insgesamt weniger Autos unterwegs, bringen aber genauso viele Mitarbeiterinnen und Mitarbeiter zum Standort.
20: Die MVG hofft, dass weitere Arbeitgeber in Zukunft bei dem Projekt mitmachen. Die Suche in Murnau am Staffelsee geht weiter. Ein mutmaßlicher Räuber hat in einer Wohnung einen Mann mit einer Waffe bedroht, mit Schlägen am Kopf verletzt und ist seitdem auf der Flucht. Es läuft eine Polizeifahndung. Wer den Täter gesehen hat, soll sich bei der Polizei melden, die verdächtige Person aber nicht ansprechen. Laut Polizei könnte der Täter immer noch bewaffnet sein. Alle Infos und eine Beschreibung des Täters gibt's auf topfm.de. Heute startet der 63. Bundeswettbewerb Jugend musiziert. Und zum ersten Mal in der Geschichte findet ein Teil des Wettbewerbs bei uns in München statt. Ab heute kommen um die 1000 Kinder und Jugendliche in die Landeshauptstadt, um bei rund 500 Wettbewerbsspielen mitzumachen. Für den zweiten Teil des Wettbewerbs geht es dann nach Regensburg.
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0: Millionen für den Klimaschutz. Jetzt kann das Projekt losgehen. Hier in Ebersberg ist das Moorschutzprojekt Ebersberger Inngletschermoore offiziell gestartet. Mit Fördermitteln in Höhe von rund 3 Millionen Euro sollen gleich 4 Moore wieder vernässt werden. So können nicht nur wertvolle Lebensräume wiederhergestellt werden, die Moore sind auch ein großer CO2-Speicher. Das Projekt ist also ganz nebenbei auch gut für unser Klima. Aus Ebersberg, Juliane Jobst.
20: Und mehr Nachrichten aus Oberbayern gibt's auch wieder in einer halben Stunde in den Top FM Nachrichten.
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22: In Erding am Schwimmbad messen wir gerade 15 Grad. In Markt Indersdorf im Kreis Dachhausen 14. Und Tagestopwerte heute 19 bis 22 Grad. Ein Mix aus Sonne und Wolken ist es. Vereinzelt gibt es ein paar Schauer. Dann geht's in Richtung Sommer. Morgen viel Sonne, lockere Quellwolken, Temperaturen bis zu 27 Grad. Am Samstag Sonne und ein paar Wolken bis zu 30 Grad.
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22: Guten Morgen auf die Straßen. A99 Autobahn Ring München Richtung München Südwest. Zwischen Aschheim-Ismaning und Fröttmanning Nord braucht ihr 19 Minuten länger. B471 Fürstenfeldbruck Richtung Oberschleißheim. Zwischen Karlsfeld und Oberschleißheim da 17 Minuten plus. Und die A99 Westumfahrung Richtung Nürnberg. Zwischen Lochhausen und dem Dreieck Feldmoching da 16 Minuten mehr einplanen. Überall sonst seid ihr gerade in unter einer Viertelstunde durch.
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22: Bergkirchen, Kreis Dachau, Römerstraße, Grafing bei München, Kreis Ebersberg, die Wasserburger Straße, Eching, Kreis Freising, Paul-Käßmeyer Straße, danke an die Marion fürs Melden und die Hanna meldet München-Menzinger Straße beidseitig, auch dir merci. Wenn ihr noch was habt, gerne her damit, per Telefon, per WhatsApp unter 08000 1064 1064.
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22: Der Wahnsinn, da müssen wir in den Pfingstferien nicht mal wegfahren. Der Sommer kommt zu uns nach Oberbayern, jetzt am Wochenende gleich mal 30 Grad. Und einen tollen Abenteuerausflug bei dem Wetter habe ich gleich in meinen 111 Dingen in Oberbayern, die ihr unbedingt mal gemacht haben müsst. Gibt's um 8:15.

0: Grüß euch, hier ist das Top FM Frühstücksradio. Schönen guten Morgen.
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0: Heute habe ich einen Tipp für euch, der ist perfekt für alle Abenteurer. Es geht in den Kreis Garmisch-Partenkirchen nach Grün zur Hüttlebach-Klamm. Das ist eine wildromantische Klamm, die uns buchstäblich in eine andere Welt entführt. Es geht über Holzbrücken, vorbei an steilen Felswänden und immer am Bach entlang, der sich durch die Klamm schlängelt. Es ist so herrlich, einfach mal innezuhalten und die gewaltige Kulisse zu genießen. Das Rauschen des Wassers, die frische Bergluft, die schroffen Felsen. Dieses Naturerlebnis ist die perfekte Erdung in unserer sonst so schnelllebigen Zeit. Die Hüttlebach-Klamm ist von Grün aus in wenigen Minuten zu Fuß erreichbar und die Tour ist perfekt für Familien. Nicht so anstrengend, aber trotzdem ein echtes Erlebnis.
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16: Mit Zoe Mesenbrink. Schönen guten Morgen. Weniger Stau und mehr Mobilität. In Penzberg im Kreis Weilheim-Schongau gibt es jetzt eine App, in der Pendler der Firma Roche Fahrgemeinschaften organisieren können. Das Pilotprojekt kommt von der Münchner Verkehrsgesellschaft in Zusammenarbeit mit Caros Mobility. Die MVG hofft, dass das Projekt in Zukunft auch weitere Arbeitgeber nutzen wollen. Obacht an alle Autofahrer. Heute Nacht wird der Tunnel Etterschlag auf der A96 dicht gemacht. In beiden Fahrtrichtungen gibt es von 20 bis 22 Uhr eine Vollsperrung. Damit ihr trotzdem an euer Ziel kommt, sind die Umleitungsstrecken aber ausgeschildert. Aus alt mach neu. Die Stadt Starnberg überlegt schon länger über die Zukunft des denkmalgeschützten Bahnhofgebäudes. Jetzt hat sich eine Bürgerinitiative gemeldet. Sie will das Gebäude für 5 Millionen Euro denkmalgerecht sanieren. Im Stadtrat soll heute über die Zukunft der Immobilie beraten werden. In 3 Wochen startet die Fußball-Weltmeisterschaft und heute Mittag gibt Julian Nagelsmann den deutschen WM-Kader bekannt. Die ersten Spieler hat der Deutsche Fußballbund aber schon jetzt auf Instagram verkündet. Mit dabei sind unter anderem Joshua Kimmich, Kai Havertz und Jamal Musiala. Um 13 Uhr gibt's dann die ganze Kaderbekanntgabe auf dem YouTube-Kanal des DFB. Und mehr Nachrichten aus Oberbayern gibt's auch wieder in einer halben Stunde in den Top-FM-Nachrichten.
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17: Jetzt muss man erst einmal die Badesachen aus dem Schrank raussuchen. Gell? Es geht in Richtung Sommer in Oberbayern. Das merkt man heute schon. Tagestopwerte bis zu 22 Grad. Mix aus Sonne und Wolkenhammer. Vereinzelt ein paar Schauer. Morgen schon bis zu 27 Grad. Es bleibt trocken, viel Sonne. Und am Samstag dann sommerlich warm mit 26 bis 30 Grad. Viel Sonne und nur ein paar Wolken.
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17: Guten Morgen auf die Straßen. A96 Lindau Richtung München, zwischen Blumenau und Autobahnende braucht ihr 10 Minuten länger. B471 H Richtung Garching, zwischen Aschheim, Ismaning und Garching dann 9 Minuten mehr einplanen. Und die A99 Westumfahrung Richtung Nürnberg, zwischen Lochhausen und dem Dreieck Feldmoching, da braucht es 7 Minuten länger. Überall sonst seid ihr in unter 7 Minuten durch.
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17: Eching, Kreis Freising, Paul-Käsmeier Straße, Fürstenfeldbruck, Schöngeisinger Straße, Armsdorf, Kreis Erding, die Dorfener Straße und Stankow meldet München von Karlstraße stadtauswärts. Merci dir. Wenn ihr noch was habt, gerne her damit, per Telefon, per WhatsApp unter derselben Nummer 08000 1064 1064.
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0: Eine Frau aus dem Landkreis Ebersberg verdient mit Urlaub ihr Geld. Also damit, dass sie mit anderen Menschen in den Urlaub fährt. Hier ist das Top FM Frühstücksradio und Tanja Gruber aus dem Kreis begleitet Menschen als Reisebegleitung mitten in Urlaub und da kümmert sie sich um alles, was so anfällt. Angefangen von der Hotelübernachtung über Ausflüge organisieren bis zur Kinderbetreuung. Tanja, du hast erst im März eine junge Mama mit ihrem 1,5 Jahre alten Sohn in Spanien begleitet. Ohne dich hätte diese Alexandra die Reise wahrscheinlich abgebrochen, ne? Warum hat dich denn die Alexandra dabei haben wollen?
1: Die Alexandra wollte unterwegs einfach auch arbeiten. Sie war mit dem Kind alleine noch nie unterwegs und es war wirklich gut, dass sie dabei war, weil wir haben schon sehr herausfordernde Situationen gehabt. Und wir haben dreimal einen Platten gehabt im Kinderwagen, dann sind wir mal ausgesperrt worden, dann haben wir einen Umzug zu bewältigen gehabt. Also ja, die Liste ließe sich lange fortgehen, aber wir haben es wirklich gut geschafft.
0: Du unterstützt also Familien. Wer kann ich denn sonst noch alles so als Reisebegleiterin buchen?
1: Paare, die sagen, ich hätte gern einfach jemanden an der Seite, dass wir einfach einmal Zeit haben, zum Beispiel als Paar, dass wir uns mehr ausklinken können. Oder ich habe jetzt zum Beispiel eine Anfrage von jemand, die ist an Long-Covid erkrankt und die schafft manche Sachen einfach nicht mehr alleine, dass ich da einfach begleitend dabei bin und dass ich einfach zur Not ihr zur Seite stehe, wenn was gerade nicht mehr funktioniert.
0: Und gerade im Urlaub gibt einem sowas ja dann nochmal mehr Sicherheit, also Erholung unterm Strich. Als Reisebegleitung mit anderen Menschen in den Urlaub fahren und dabei Geld verdienen. Schon spannend, was es alles für tolle Jobs in Oberbayern gibt. Ihr hört Radio Top FM. Schönen Donnerstag euch.

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18: Ich bin Helen Martin. Strategie und Vision. So sieht Bayerns Agenda 2030, also der Fahrplan für die kommenden Jahre, aus. In einer Regierungserklärung im Landtag machte Ministerpräsident Söder klar:
19: Im Kern geht es darum, das ist die Kernfrage, unsere Stellung als Technologiemacht weiter auszubauen. Nur so sichern wir Wohlstand, Stabilität und Demokratie. Wir sind Innovationsland und wollen nie Billiglohnland werden.
18: Mit der Zollpolitik der USA oder dem harten Wirtschaftswettbewerb mit China hätten Bayern und Deutschland derzeit viele Krisen zu bewältigen, so Söder. Aber Bayern sei dennoch weiter ein Stabilitätsanker. Immer wieder wird über ein Social-Media-Verbot für Kinder und Jugendliche diskutiert. Das fordert der Aktionsrat Bildung zwar nicht, dafür aber strengere Regeln. Welche das sind, das weiß Thomas Beskin.
20: Vorgeschlagen werden altersgerechte Inhalte, begrenzte Nutzungszeiten und automatische Unterbrechungen bei zu langer Nutzung. Für Schulen empfehlen die Fachleute, private Handynutzung bis zur 10. Klasse weitgehend auszuschließen und digitale Medien nur im Unterricht einzusetzen.
18: Bei der geplanten Reform des Rentensystems gibt's jetzt erste Details, wie die Bild berichtet. Demnach will die Rentenkommission der Bundesregierung unter anderem, dass das Renteneintrittsalter bis zum Jahr 2060 schrittweise auf 70 Jahre angehoben wird. Außerdem soll das Rentenniveau von jetzt 48% auf 46% gesenkt werden, um die Rentenkasse finanziell zu stabilisieren. Sexuell übertragbare Krankheiten breiten sich in Europa stark aus. Laut der EU-Gesundheitsbehörde ECDC haben Gonorrhoe und Syphilis 2024 den höchsten Stand seit mehr als einem Jahrzehnt erreicht. Die Gonorrhoe-Fälle sind seit 2015 um 303% gestiegen auf über 100.000 Fälle. Die Syphilis-Zahlen haben sich im selben Zeitraum mehr als verdoppelt.
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7: In den Pfingstferien ist hier in Fürstenfeldbruck Action garantiert. Ab Dienstag gibt es wieder jede Menge Aktionen am Abenteuerspielplatz. Ob Hockeyturnier, Schwimmausflug ins Mammendorfer Freibad oder Töpferkurs, bei dem bunten Programm ist für jedes Kind was dabei. Und das Beste, viele der Angebote sind sogar kostenlos. Das gesamte Angebot und die Infos zur Anmeldung gibt's auf topfm.de. Aus Fürstenfeldbruck, Clara Bertz.
13: Und noch mehr Nachrichten hier aus Oberbayern, die gibt's wieder in einer Stunde in den Top FM Nachrichten.
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13: Heute ist nochmal so ein kleiner Überbrückungstag, schon deutlich besser als die letzten Tage. Es bleibt zumindest heute schon mal trocken. Insgesamt ist es auch wärmer. In Germering am Golfplatz messen wir schon 16 Grad. Allershausen im Landkreis Freising auch 16, 21 Grad die Top-Temperatur, aber noch einige Wolken sind heute unterwegs. Morgen starten wir dann mit den Ferien direkt ins Ferienwetter auch rein. Durchgehend Sonne um die 25 Grad. Und so schön bleibt es dann auch erstmal. Es wird sogar nochmal ein bisschen wärmer.
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13: Servus zu euch auf die Straßen. Es stockt ein bisschen auf der A96 Lindau Richtung München. Zwischen Leim und Sendling hier plus 5 Minuten. Und die A99 West Richtung Nürnberg zwischen Lochhausen und Dreieckallach braucht ihr 11 Minuten länger. Ansonsten alles frei.
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13: Geblitzt wird einmal in Erding, Taufkirchner Straße, Kempfenhausen, Landkreis Starnberg, Münchner Straße, in München, da ist es die Menzinger, und Bergkirchen, Landkreis Dachau, die Römerstraße. Habt ihr noch was für unsere Liste? Staus oder auch Blitzer, die könnt ihr jederzeit bei uns kostenlos durchgeben. Entweder anrufen oder eine WhatsApp schicken an die 08000 1064 1064. Danke euch und kommt gut an.
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13: So, und jede halbe Stunde droppt ja der DFB jetzt übrigens einen Fußballspieler, der bei der WM mit dabei ist. Auf der Instagram-Seite vom DFB können wir da alles ganz genau verfolgen. Joshua Kimmich, Kai Havertz zum Beispiel schon mit dabei. Da gibt's ganz, ganz süße Videos von Familienmitgliedern und Nachrichten an die Spieler dazu. Hört sich bei Jamal Musiala zum Beispiel so an.
22: Hey Jamal, hier ist Joel. Ich freue mich immer, dich Fußball spielen zu sehen. Für mich bist du nicht nur mein großer Bruder, sondern auch ein Vorbild. Jetzt freue ich mich auf die WM und dich im Deutschland-Trikot spielen zu sehen.
13: Wir freuen uns auch drauf, Jamal Musiala im Deutschland-Trikot spielen zu sehen. Um 13 Uhr gibt's ja den finalen Kader. Da sind wir mehr als gespannt. Bis dahin geht's für uns weiter durch den Arbeitstag mit der Top FM mehr Musik halben Stunde und Him mit Join Me. Linkin Park ist mit Burn It Down dabei und hier Bette Midler

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19: Die Sonne, die braucht halt so ein bisschen Anlauf, kommt gerade nur immer so schwungweise raus. Also jetzt noch Wolke und Sonne im Wechsel. Später am Abend wird's aber sonniger. Es bleibt halt trocken und insgesamt auch wieder wärmer. Dorfen am Marienplatz, 16 Grad. Unter Schleißheim, da messen wir auch gerade 16 Grad, 21 Grad heute die Top-Temperatur. Morgen geht's dann so richtig los mit dem Ferienwochenende. Durchgehend Sonne und um die 25 Grad. Und so schön bleibt's dann auch erstmal. Und es wird sogar noch ein bisschen wärmer.
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19: Servus zu euch auf die Straßen. Es stockt auf der A99 West Richtung Nürnberg zwischen Lochhausen und Dreieck Allach. Hier braucht ihr 12 Minuten plus. Dann haben wir noch die B304 Richtung München zwischen Zorneding West und Haar. Hier verliert ihr 6 Minuten, ansonsten aber alles frei.
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19: Steht einer in Amsdorf, Landkreis Erding-Dorfner Straße. Danke Isabel fürs Durchgeben. Fürstenfeldbruck, da ist es die Schöngeisinger Straße. Eching, Landkreis Freising, Paul-Käßmeier Straße. Und dann haben wir noch München-Menzinger. Habt ihr noch was gesehen? Staus oder auch Blitzer könnt ihr jederzeit bei uns kostenlos durchgeben. Entweder anrufen oder eine WhatsApp schicken. Die Nummer ist die 08000 1064 1064. Danke euch und kommt gut an.
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19: Ich bin Helen Martin. Im Landtag hat Bayerns Ministerpräsident Söder heute eine Regierungserklärung gehalten. Als Generalmotto bezeichnete er Economy First für den Bund und für Bayern.
20: Corona, Ukraine-Krieg und die Gaskrise. Jetzt der Iran-Krieg und die Ölkrise. Für keine der Krisen liegt die Verantwortung bei uns im Land. Wir müssen uns auf die Hinterfüße stellen und selber besser werden. Das ist die Antwort, die wir geben als Land, als Gemeinschaft.
19: Der Freistaat setzte auch in schwierigen Zeiten auf Innovation für Wettbewerbsfähigkeit, Transformation und Investition, so Söder weiter. Der Bundestag hat heute einiges auf der Agenda stehen. Unter anderem stimmt das Parlament am Abend über eine Senkung der Ticketsteuer im Flugverkehr zum 1. Juli ab. Außerdem will der Bundestag den Weg freimachen für die weitere Planung von Milliardenprojekten bei der Bahn. Und es soll auch über die Einführung eines digitalen Führungszeugnisses abgestimmt werden. SpaceX plant einen Megabörsengang und hat dabei Milliardenverluste im Gepäck. Letztes Jahr hat die Weltraumfirma von Elon Musk fast 5 Milliarden Euro Verlust gemacht. Schuld daran sind zum Beispiel die hohen Kosten für die Entwicklung der großen Rakete Starship. Trotzdem strebt SpaceX bei dem für Mitte Juni geplanten Börsengang eine Bewertung von 2 Billionen Dollar an. Das wäre der größte Börsengang aller Zeiten. Welche 26 Spieler fahren mit zur Fußball-WM in den USA, Kanada und Mexiko? Das gibt Bundestrainer Julian Nagelsmann am Mittag offiziell bekannt. Aber vorab hat der DFB schon mal den ersten WM-Fahrer auf Social Media verkündet. Es ist Kapitän Joshua Kimmich. Ansonsten brodelt die Gerüchteküche schon seit Tagen, was den Kader angeht. Das Comeback von Torhüter Manuel Neuer dürfte mit der Pressekonferenz wohl offiziell gemacht werden.
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0: Zum 150-jährigen Jubiläum feiert die Münchner Verkehrsgesellschaft ein großes Comeback. Ab dem Wochenende fährt die München-Tram wieder durch die Stadt. Die Spezialtram fährt jeden Samstag und Sonntag sowie an Feiertagen. Und während der Fahrt erzählt ein Stadtführer Interessantes über die Sehenswürdigkeiten. Los geht die Rundtour am Sendlinger Tor, dann geht's vorbei am Maximilianeum und zum Karlsplatz bis nach Schwabing. Dann wieder zurück zum Sendlinger Tor. Alle Infos dazu gibt's auf topfm.de. Aus München, Clara Bertz.
21: Und noch mehr Nachrichten hier aus Oberbayern, die gibt's wieder in einer Stunde in den Top FM Nachrichten.
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21: Das Wetter, das macht heute so langsam die Tür Richtung Wochenende auf. Schon deutlich besser als die letzten Tage. Es bleibt heute trocken und insgesamt auch wärmer. Wir messen 17 Grad schon in München am Eisbach. 15 Grad in Pöcking im Landkreis Starnberg. 21 Grad die Top-Temperatur. Aber noch einige Wolken sind unterwegs. Das ist heute quasi das Warm-up für ein ziemlich tolles Sommerwochenende. Ab morgen durchgehend Sonne und um die 25 Grad. Und so schön bleibt es dann auch erstmal in der ersten Ferienwoche. Und sogar noch mal wärmer.
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21: Servus, liebe Autofahrer. Wir haben keine Meldungen, ganz normalen Betrieb, ihr kommt super durch.
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21: Steht einer in Marktschwaben, Landkreis Ebersberg auf der Anzinger Straße. München, da ist es die Hofanger Straße. In Erding, Taufkirchner und Kempfenhausen, Landkreis Starnberg, die Münchner Straße. Habt ihr noch was entdeckt? Staus oder auch Blitzer, die könnt ihr jederzeit bei uns kostenlos durchgeben. Entweder per Anruf oder auch per WhatsApp an die 08000 1064 1064. Danke euch und kommt gut an.
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21: In der Schule, da werden ja jetzt mittlerweile nicht mehr die Schultage, sondern nur noch die Stunden bis zu den Ferien gezählt. Bei einigen von euch in der Arbeit ist auch schon Urlaubs-Countdown angesagt. Die letzten Projekte, die werden noch abgeschlossen und zum Endspurt gibt's jetzt wieder eine halbe Stunde Musik am Stück, damit ihr richtig Gas geben könnt. Mando Diao gleich. Dann haben wir noch Eagle Eye Cherry, Cyndi Lauper und hier Roy Orbison für euch. 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
21: 11:30 ist es. Wir messen 17 Grad in Diessen am Ammersee, 15 in Oberammergau, 21 Grad insgesamt. Heute die Top-Temperatur, aber noch einiges an Wolken sind unterwegs. Also heute schon okay, besser als die letzten Tage, aber morgen und Samstag legen nochmal ordentlich einen drauf. Da durchgehen Sonne und über 25 Grad und so schön bleibt es dann auch erstmal die erste Pfingstferienwoche. Es wird sogar noch schöner und wärmer.
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21: Servus, liebe Autofahrer. Es staut sich auf der A99 West zwischen Neuherberg und Kreuz Nord. Hier braucht ihr 10 Minuten länger. Ansonsten alles frei.
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21: Haben wir einen in Karlsfeld, Landkreis Dachau auf der Bayernwerkstraße. Danke Lena fürs Durchgeben. Markt Schwaben, Landkreis Ebersberg, die Anzinger Straße. In München, da ist es die Hofanger Straße und Erding-Taufkirchner. Habt ihr noch was für uns? Dann seid doch so lieb. Meldet euch kurz bei uns. Geht kostenlos per Anruf oder per WhatsApp an die 08000 1064 1064. Danke euch und kommt gut an.
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Stellt euch mal vor, eine ganz eigene Insel, nur für euch allein, und die kostet plötzlich weniger als manche Wohnung in München. Servus, hier ist Radio Top FM, und in Griechenland, da wird gerade tatsächlich eine unbewohnte Insel versteigert, und zwar für rund 250.000 Euro Startpreis. Die Insel heißt Makri und soll vor ein paar Jahren angeblich noch 8 Millionen Euro gekostet haben. Jetzt ist der Preis massiv abgestürzt. Der Haken ist, Luxushotel oder riesiger Villa bauen geht dort jetzt eher nicht, weil die Insel unter Naturschutz steht. Dafür bekommt ihr absolute Ruhe, 7 Kilometer Küste und theoretisch eure ganz private Griechenland-Insel und Auszeit. Also ganz ehrlich, wenn wir alle zusammenlegen, dann reicht's vielleicht immerhin für einen kleinen Top-FM-Strandabschnitt. Oder wir bleiben einfach in Oberbayern, da lässt sich's auch schön Urlaub machen. Außerdem gibt's hier die besten Songs aus 4 Jahrzehnten, wieder mit David Bowie, jetzt mit Heroes bei Radio Top FM.

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12: Ich bin Helen Martin. Wer fährt für Deutschland zur Fußball-Weltmeisterschaft? Diese Frage beantwortet Bundestrainer Julian Nagelsmann ab 13 Uhr bei der offiziellen Kaderbekanntgabe. Vorab hatte der DFB schon öffentlich gemacht, dass Kapitän Joshua Kimmich dabei ist. Ansonsten geht's vor allem um die Torwartfrage. Mehr von Pia Wegner.
13: Seit Tagen brodelt die Gerüchteküche, dass Manuel Neuer zur Nationalelf zurückkehren soll. Und laut Informationen der Bild-Zeitung steht sein Comeback jetzt auch fest. Der Bundestrainer soll außerdem schon mit dem Hoffenheimer Schlussmann Oliver Baumann telefoniert und seine Entscheidung mitgeteilt haben, nämlich, dass Neuer als Nummer 1 zur WM fährt. Insgesamt 26 Spieler dürfen mit zur WM.
12: Es ist zu normalen Zeiten während der Legislaturperiode eher selten eine Regierungserklärung im Landtag. Bayerns Ministerpräsident Söder hat heute davon Gebrauch gemacht. Bayern müsse viele Krisen bewältigen, die alle von außen kämen. Als Generalmotto bezeichnete Söder Economy First, sowohl für Bayern als auch für den Bund. Außerdem warb Söder für die geplanten Reformen der Bundesregierung bei Rente, Krankenversicherung, Arbeitsmarkt und Steuern. Die Bundesregierung hat einen Medienbericht über eine mögliche Anhebung des Renteneintrittsalters auf 70 Jahre zurückgewiesen. Kanzleramtschef Frei hat im Fernsehsender Welt von Spekulationen gesprochen. Auch Mitglieder der Rentenkommission haben den Bericht der Bild-Zeitung dementiert. Die SPD-Politikerin Klose sagte, vieles sei noch nicht entschieden, man brauche noch 4 bis 5 Wochen. Die EU-Kommission hat ihre Wachstumsprognose für Deutschland halbiert. Wegen hoher Energiepreise durch den Iran-Krieg erwartet sie für dieses Jahr nur noch 0,6% Wirtschaftswachstum. Im Herbst waren es noch 1,2%. Auch für die Eurozone hat die Kommission die Prognose gesenkt. Erst 2027 soll sich die Lage verbessern.
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14: Millionen für den Klimaschutz. Jetzt kann das Projekt losgehen. Hier in Ebersberg ist das Moorschutzprojekt Ebersberger Inngletschermoore offiziell gestartet. Mit Fördermitteln in Höhe von rund 3 Millionen Euro sollen gleich 4 Moore wieder vernässt werden. So können nicht nur wertvolle Lebensräume wiederhergestellt werden, die Moore sind auch ein großer CO2-Speicher. Das Projekt ist also ganz nebenbei auch gut für unser Klima. Aus Ebersberg, Juliane Jobst.
15: Und noch mehr Nachrichten hier aus Oberbayern, die gibt's wieder in einer Stunde in den Top FM Nachrichten.
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15: Heute ist nochmal so ein kleiner Überbrückungstag. Schon deutlich besser als die letzten Tage. Es bleibt heute trocken und insgesamt ist es auch wärmer. 18 Grad in Eching im Landkreis Freising messen wir. 18 auch in Markt Indersdorf, Landkreis Dachau. 21 Grad die Top-Temperatur. Aber noch einige Wolken sind unterwegs. Ja. Morgen starten wir dann mit den Ferien und direkt auch ins Ferienwetter. Durchgehend Sonne und um die 25 Grad. Und so schön bleibt es dann auch erstmal die nächsten Tage. Auch die erste Ferienwoche. Es wird sogar noch mal wärmer.
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15: Servus, liebe Autofahrer. Wir haben einen Stau auf der A99 Westumfahrung zwischen Neuherberg und Kreuznord. Braucht ihr 13 Minuten länger. Das war's aber, sonst alles frei.
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15: Geblitzt wird einmal München, Nymphenburger Straße. Danke Mirabel fürs Durchgeben. Langenpreising, Landkreis Erding, ist es die Landshuter Straße. In Karlsfeld, Landkreis Dachau, Bayou-Warenstraße und Berg, Landkreis Starnberg, ist es die Isartalstraße. Habt ihr noch was entdeckt? Staus oder auch Blitzer, die könnt ihr bei uns jederzeit kostenlos durchgeben. Entweder anrufen oder eine schnelle WhatsApp schicken an die 08000 1064 1064. Danke euch und gute Fahrt.
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15: Und was macht ihr so am langen Wochenende? Heute wieder Thema Nummer 1 an der Kaffeemaschine in der Arbeit. Und was essen wir eigentlich heute so zum Mittag? Sucht euch eure Lieblingskollegen aus und euer Lieblingsessen und verbringt nochmal eine der letzten Mittagspausen zusammen, bevor es dann für einige in den Urlaub geht. Und musikalisch kommt der Pausensound von uns. Gleich Madonna mit dabei. Sunrise Avenue davor noch und hier Tom Petty und die Heartbreakers. Lasst es euch gut gehen.

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1: Die Sonne, die braucht heute so ein bisschen Anlauf irgendwie. Also ganz kommt sie noch nicht so rein. Bisschen Wolken und Sonne im Wechsel. Später am Abend wird es aber dann noch sonniger. Es bleibt heute auch trocken, insgesamt auch wärmer als die letzten Tage. 18 Grad in München im Pasinger Stadtpark. 17 Grad Oberding im Landkreis Erding. 21 Grad gibt es heute insgesamt an der Spitze. Morgen geht's dann erst richtig los mit dem Ferienwochenende. Und durchgehend Ferienwetter auch. Sonne und um die 25 Grad. Und so schön bleibt es erstmal die ganze Woche und es wird sogar noch mal wärmer.
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1: Ganz normalen Betrieb, ganz normaler Betrieb auf den Straßen in Oberbayern. Ihr habt freie Fahrt.
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1: Da haben wir einen in Grafing, Landkreis Ebersberg, die Wasserburger Straße. Danke Astrid fürs Durchgeben. Eichenried, Landkreis Erding, ist es die Hauptstraße. In Emmering, Landkreis Fürstenfeldbruck, Roggensteiner und München, Hofanger Straße. Habt ihr noch was für uns? Staus oder auch Blitzer, die könnt ihr bei uns jederzeit kostenlos durchgeben. Entweder anrufen oder eine WhatsApp schicken an die 08000 1064 1064. Danke euch und kommt gut an.
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0: Gleich haben wir es, 12:45 und seit heute Morgen droppt ja der DFB jede halbe Stunde einen Fußballspieler, der bei der WM mit dabei ist. Auf der Instagram-Seite vom DFB, da können wir uns das Ganze anschauen, alles mitverfolgen. Josua Kimmich zum Beispiel schon mit dabei, Kai Havertz, da gibt's ganz süße Videos von Familienmitgliedern oder Freunden und Nachrichten an die Spieler selber dazu. Hört sich zum Beispiel bei Jamal Musiala so an.
1: Hey Jamal, hier ist Joel. Ich freue mich immer, dich Fußball spielen zu sehen. Für mich bist du nicht nur mein großer Bruder, sondern auch ein Vorbild. Jetzt freue ich mich auf die WM und dich in Deutschland Trikot spielen zu sehen.
0: Wir freuen uns genauso drauf wie der kleine Bruder von Jamal. Alex Pavlovic ist zum Beispiel auch mit dabei, David Raum wieder. Um Punkt 13 Uhr gibt's dann den finalen Kader. Da gibt unser Bundestrainer Julian Nagelsmann dann alle Spieler bekannt. Wir sind mehr als gespannt. Bis dahin geht's aber hier weiter durch den Arbeitstag. Ein bisschen haben wir noch vor uns. Wir haben Queen, Man at Work. Und hier ist Elton John für euch. Wer

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21: Ich bin Helen Martin.
10: Wegen des Iran-Kriegs sind ja die Energiepreise deutlich nach oben gegangen. Die EU-Kommission hat deshalb ihre Prognose für das Wirtschaftswachstum in Deutschland für dieses Jahr halbiert. Die Experten erwarten nur noch einen Anstieg des Bruttoinlandsprodukts um 0,6%. Im Herbst waren es noch 1,2%. Auch für die gesamte EU hat Brüssel die Prognose gesenkt. Nach der Regierungserklärung von Bayerns Ministerpräsident Söder kommt Kritik aus der Opposition. Grünen-Fraktionschefin Schulze sagte, die Grünen stimmten grundsätzlich zu, dass die Lage durch Krisen schwierig sei und es dringend Reformen brauche. Die Bundespolitik bremse aber und auch die CSU trage Verantwortung auf Bundesebene, so Schulze. Und in Bayern käme zum Beispiel der soziale Wohnungsbau nicht schnell genug voran. Die Bild-Zeitung hatte ja berichtet, dass das Renteneintrittsalter schrittweise bis zum Jahr 2060 auf 70 Jahre angehoben werden soll. Das sei ein Plan der Rentenkommission der Bundesregierung. Doch die hat diesen Bericht jetzt zurückgewiesen. Meldungen über ein höheres Renteneintrittsalter seien Spekulation, so Kanzleramtschef Frei. Er geht davon aus, dass die Einzelheiten weiterhin kontrovers diskutiert werden. Die von der Regierung eingesetzte Kommission soll ihren Bericht Ende Juni vorlegen. Ein langes Feiertagswochenende und die allerbesten Wetteraussichten. Deutschland wird zu Pfingsten unterwegs sein. Das sorgt für volle Straßen, aber auch für volle Züge. Diana Kramer mit den Einzelheiten.
21: Besonders voll dürfte es im Bahnverkehr am Freitag werden, wenn alle ins Pfingstwochenende starten und dann wieder am Pfingstmontag, wenn die Rückreise ansteht. Vor allem zwischen den großen Metropolen wie Berlin und München, Frankfurt und München oder Hamburg und Berlin rechnet die Bahn mit einer hohen Auslastung der Züge und empfiehlt Reisenden an diesen Tagen einen Sitzplatz zu reservieren.
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22: In den Pfingstferien ist hier in Fürstenfeldbruck Action garantiert. Ab Dienstag gibt es wieder jede Menge Aktionen am Abenteuerspielplatz. Ob Hockeyturnier, Schwimmausflug ins Mammendorfer Freibad oder Töpferkurs, bei dem bunten Programm ist für jedes Kind was dabei. Und das Beste, viele der Angebote sind sogar kostenlos. Das gesamte Angebot und die Infos zur Anmeldung gibt's auf topfm.de. Aus Fürstenfeldbruck, Clara Bertz.
23: Und noch mehr Nachrichten hier aus Oberbayern, die gibt's wieder in einer Stunde in den Top FM Nachrichten.
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23: Das Wetter macht heute so langsam die Tür Richtung Wochenende auf. Schon deutlich besser als die letzten Tage. Es bleibt heute trocken und insgesamt auch wärmer. 18 Grad messen wir in Herrsching. Am Ammersee 18 auch in Hohenbrunn, Landkreis München. 21 Grad heute die Top-Temperatur, aber noch einige Wolken sind unterwegs. Es ist heute quasi so das Warm-up für ein ziemlich tolles Sommerwochenende. Ab morgen dann durchgehend Sonne und um die 25 Grad. Und so schön bleibt es dann auch die erste Ferienwoche. Und so sogar noch mal ein bisschen wärmer dann.
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23: Servus, liebe Autofahrer. Einen großen Stauhammer auf der A9 München Richtung Nürnberg. Zwischen Manching und Denkendorf braucht ihr gerade eine halbe Stunde länger. Ansonsten alles frei.
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23: Steht einer in Eichenried, Landkreis Erding auf der Hauptstraße. Danke Hans fürs Durchgeben. Emmering, Landkreis Fürstenfeldbruck, die Roggensteiner Straße. In Karlsfeld, Landkreis Dachau, die Bajuwaren. Und München, da ist es die Nymphenburger Straße. Habt ihr noch was entdeckt? Staus oder Blitzer, die könnt ihr jederzeit bei uns kostenlos melden. Entweder anrufen oder eine WhatsApp schicken an die 08000 1064 1064. Danke euch und kommt gut an.
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23: Und Popcorn schmeckt irgendwie noch mal besser, wenn wir es statt vor einer Leinwand unter freiem Sternenhimmel essen. Die Open-Air-Kinosaison, die startet wieder bei uns in Oberbayern. Mit Klassikern, Blockbustern und Kinoabenden direkt unter freiem Himmel. Zum Beispiel wieder am Olympiasee in München. Ist schon losgegangen und jetzt am Wochenende ist ja auch das perfekte Wetter dafür, wo überall Filme draußen laufen und welche Highlights euch erwarten. 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Schaut auch gerne mal in die Top-FM-App rein. Ansonsten gibt's jetzt für euren Nachmittag wieder die besten Songs aus 4 Jahrzehnten. Einmal eine 90er von George Michael. Wir haben Pink aus den 2000ern und hier Genesis mit einem 80er.

0: Das lange Pfingstwochenende steht vor der Tür und passend dazu kommt der Sommer nach Oberbayern. Badewetter ist angesagt mit bis zu 30 Grad. Herrlich. Freuen wir uns jetzt schon drauf und den letzten Arbeitstag der Woche morgen. Den kriegen wir auch noch gemeinsam hin. Hier ist Alex Maria Hiebel vom Top FM Frühstücksradio. 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
16: So, in Ebersberg am Alten Speicher müssen wir 18 Grad, Uffing am Staffelsee auch 18 Grad, 21 Grad so heute ungefähr die Top-Temperatur, aber es sind noch einige Wolken heute unterwegs. Also es ist schon okay heute, besser als die letzten Tage, aber morgen und am Samstag legen dann nochmal ordentlich einen drauf, durchgehend Sonne und über 25 Grad und so schön bleibt es dann auch erstmal. Es wird sogar nochmal ein bisschen wärmer.
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16: Servus, liebe Autofahrer. Einen Stau auf der A9 München Richtung Nürnberg zwischen Manching und Denkendorf hier plus halbe Stunde. Ansonsten alles frei.
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16: Haben wir einen in Zolling, Landkreis Freising auf der Moosburger Straße. Danke Michi fürs Durchgeben. Ampermoching, Landkreis Dachau ist es die Indersdorfer Straße. In Wessling, Landkreis Starnberg, Agis-Rieder Straße. Und dann haben wir noch Armsdorf, Landkreis Erding ist es. Und zwar die Dorfner Straße. Habt ihr noch was für uns? Staus oder auch Blitzer gerne hier durchgeben. Kostenlos per Anruf oder per WhatsApp an die 08000 1064 1064. Danke euch und gute Fahrt.
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0: Der Donnerstag hier bei Radio Top FM, kurz vor den Pfingstferien. Servus.
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0: Und wer kommt schon gern aus dem Urlaub zurück und dann müffelt's aus der Toilette und im ganzen Bad riecht's danach? Juliane aus dem Top FM Frühstücksradio, die hatte heute in der Früh einen super Trick für uns, was wir machen können so nach dem Urlaub.
2: Ja, und der lautet Kaffeesatz. Einfach 1 bis 2 Esslöffel davon in die Toilette geben, bevor wir verreisen. Wer möchte, kann noch eine kleine Prise Natron dazugeben. Dann einmal spülen. Kaffeesatz kann Gerüche nämlich binden und so entstehen, während wir im Urlaub sind, weniger unangenehme Gerüche aus dem Abfluss. Das Ganze ist super umweltfreundlich und kostet praktisch nichts.
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15: Ich bin Fabian Schaffer. Jetzt ist es offiziell, Torwart Manuel Neuer kehrt zur Fußball-WM in die Nationalmannschaft zurück. Bundestrainer Julian Nagelsmann hat den Kader für die Endrunde in den USA, Kanada und Mexiko bekannt gegeben. Nicht mit dabei ist entgegen vorheriger Medienberichte der Kölner Said El Mala. Ein Ticket für das Turnier bekamen hingegen unter anderem Lennart Karl, Maxi Bayer, Pascal Groß, Leon Goretzka und Jamie Leveling. Angesichts von Krisen weltweit hat Bayerns Ministerpräsident Söder in einer Regierungserklärung den Weg für Bayern gezeichnet. Economy first ist das Generalmotto für Bayern und den Bund, sagte Söder. Angela Kress berichtet aus dem Landtag.
16: Als Beispiel für Krisen nannte Söder etwa die Zollpolitik der USA, die auch den bayerischen Mittelstand treffe. Man müsse sich auf die Hinterfüße stellen und selbst besser werden, sagte Söder. Söder blickte auch nach Berlin. Der Reformprozess sei entscheidend, auch wenn er zäh sei. Er versprach, dass die bayerische Staatsregierung dabei unter anderem auf soziale Balance und Gerechtigkeit achten werde.
15: Abgelehnte Asylbewerber könnten künftig in Zentren außerhalb der EU landen. Die Verhandlungen zu der neuen EU-Rückführungsverordnung sind weitgehend abgeschlossen. Nur der Zeitpunkt des Inkrafttretens sei noch offen, wie es aus dem Europäischen Parlament hieß. Der nächste Verhandlungstermin ist für den 1. Juni geplant. Unbegleitete Minderjährige sollen von den neuen Abschieberegelungen ausgenommen bleiben. Die Bundesregierung hat einen Medienbericht über eine mögliche Anhebung des Renteneintrittsalters auf 70 Jahre zurückgewiesen. Kanzleramtschef Frei hat von Spekulationen gesprochen. Auch Mitglieder der Rentenkommission haben den Bericht der Bild-Zeitung dementiert. Es gäbe zwar Konsens, dass das Rentenalter schrittweise steigen solle, aber bisher keinerlei Festlegungen, hieß es. Die Rentenkommission will ihre Vorschläge Ende Juni vorlegen.
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18: Zum 150-jährigen Jubiläum feiert die Münchner Verkehrsgesellschaft ein großes Comeback. Ab dem Wochenende fährt die München-Tram wieder durch die Stadt. Die Spezialtram fährt jeden Samstag und Sonntag sowie an Feiertagen. Und während der Fahrt erzählt ein Stadtführer Interessantes über die Sehenswürdigkeiten. Los geht die Rundtour am Sendlinger Tor, dann geht's vorbei am Maximilianeum und zum Karlsplatz bis nach Schwabing. Dann wieder zurück zum Sendlinger Tor. Alle Infos dazu gibt's auf topfm.de. Aus München, Clara Bertz.
19: Und mehr Nachrichten aus Oberbayern gibt's auch wieder in einer Stunde in den Top FM Nachrichten.
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19: So, der Sommer nimmt Anlauf bei uns in Oberbayern. Heute ist es schon deutlich besser als die letzten Tage. Trocken vor allem und auch wärmer. 20 Grad messen wir aktuell in Dachau am Schloss und 19 bei euch in Unterhaching im Landkreis München. Maximal 22 Grad Top-Temperatur sind mit drin und auch noch einige Wolken am Himmel. Die verziehen sich bis morgen auf jeden Fall zumindest, na, da passt es ja auch. Und dann starten wir rein in die Pfingstferien und in ein XXL-Wochenende mit mega Sommerwetter, viel Sonne und wir knacken auch die 30-Grad-Marke.
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19: Servus Zeug auf die Straßen. Vorsicht bitte auf der B304 München in Richtung Dachau. In Höhe Mosacher Straße in beiden Richtungen. Hier ist die Ampelanlage ausgefallen, also fahrt hier bitte ganz besonders vorsichtig über die Kreuzung. Länger braucht ihr auf der A92 München Richtung Deggendorf. Zwischen Moosburg Nord und Altdorf hier 6 Minuten plus. Und es stockt auch auf dem Mittleren Ring. Hier braucht ihr aktuell ein bisschen länger zwischen Lerchenauer Straße und Dachauer Straße und zwar 11 Minuten plus. Ansonsten normaler Verkehr, kommt gut und vor allem sicher an euer Ziel.
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19: Geblitzt wird in München beidseitig auf der Menzinger Straße. Langenpreising, Landkreis Erding, Landshuter Straße. Danke dem Markus fürs Melden. Emmering, Landkreis Fürstenfeldbruck, die Roggensteiner Straße. Und Zolling, Landkreis Freising, die Moosburger Straße. Habt ihr sonst noch was gesehen? Staus oder Blitzer? Dann gerne einmal kurz durchklingeln oder eine WhatsApp schreiben. Geht beides ganz einfach und kostenlos an die 08000 1064 1064. Vielen Dank euch.
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19: Und ich habe direkt was für alle Kinder bei uns in Oberbayern zum Mitmachen. Nehmt mal eine Hand hoch und macht das Peace-Zeichen. Das sind 2 Finger und genau so lang dauert es noch bis zu den Pfingstferien. Also gar nicht mehr schlimm, morgen noch und dann habt ihr auch mal endlich wieder Pause. Bis dahin rocken wir jetzt erstmal weiter durch diesen Donnerstagnachmittag mit Bryan Adams. Einen wunderschönen Nachmittag wünsche ich euch. Lasst es euch ganz wunderbar gut gehen.

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auch gern jetzt nochmal sagen, welche Italo-Hits der 80er und 90er bei eurem Mixtape auf jeden Fall mit drauf müssten. 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
18: Ziemlich bewölkt, aber warm ist es. 20 Grad messen wir in Moosburg an der Isar, 19 bei euch in Starnberg. 22 Grad heute generell die Top-Temperatur. Dazu eben, wie gesagt, einige Wolken am Himmel über Oberbayern, aber auch die Sonne setzt sich immer mal wieder durch. Und ab morgen legt der Sommer dann so richtig los. Wir bekommen Sonne, Sonne, Sonne und über 25 Grad, also da geht's von der Arbeit dann direkt an den See oder ab in den Biergarten. Und dann, haltet euch fest, knacken wir am Wochenende die 30-Grad-Marke.
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18: Servus zu euch auf die Straßen. Vorsicht bitte auf der A9 Nürnberg Richtung München. Zwischen Allershausen und der Raststätte Fürholzen-West, da ist ein LKW liegen geblieben und es sind mehrere Reifenteile auf der Straße. Obacht weiterhin bitte auf der B304 München in Richtung Dachau. In Höhe Mosacher Straße in beiden Richtungen, da sind weiterhin die Ampeln aus. Bitte fahrt da ganz besonders vorsichtig über die Kreuzung. Länger braucht ihr noch immer auf der A92 München Richtung Deggendorf, zwischen Moosburg Nord und Altdorf 7 Minuten plus, auf der A99 West Richtung Nürnberg, zwischen dem Dreieck München Südwest und Lochhausen hier 5 Minuten plus und es stockt auch noch immer auf dem Mittleren Ring und zwar zwischen Lerchenauer Straße und Dachauer Straße, hier braucht ihr aktuell eine Viertelstunde durch. Ansonsten normaler Verkehr, kommt gut und vor allem sicher an euer Ziel.
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18: München beidseitig, Menzinger Straße ist damit dabei. Danke dir, Anna, fürs Melden. Wessling, Landkreis Starnberg, Agelsrieder Straße. Grafing, Landkreis Ebersberg, die Wasserburger Straße. Und der Paul hat uns noch eingemeldet in Ampermoching im Landkreis Dachau auf der Indersdorfer Straße. Vielen Dank dir. Habt ihr sonst noch was gesehen? Staus oder Blitzer? Dann gerne einmal kurz durchrufen oder eine WhatsApp schreiben an die 08000 1064 1064. Vielen Dank euch.
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0: Ab morgen geht's für viele ab in den Pfingsturlaub. Und wenn ihr da mit dem Auto unterwegs seid, dann fällt euch das vielleicht auf. Auf den blauen Verkehrsschildern auf der Autobahn und auch auf den gelben auf Bundesstraßen sind die Ziele der Abfahrt oft durch einen Strich getrennt. Aber was genau bedeutet der überhaupt?
2: Der Strich auf den Verkehrsschildern ist ein sogenannter Vorwegweiser. Er trennt also nicht einfach nur die Ortsnamen, sondern kündigt an, dass sich die Fahrbahn nach der Abfahrt gleich gabelt. Auf blauen Autobahnschildern ist der Strich weiß, auf gelben Wegweisern, wie zum Beispiel auf Bundesstraßen, schwarz. Die Ziele über dem Strich erreichen wir über die linke Spur der Ausfahrt, die Ziele darunter über die rechte. So hilft uns der Strich dabei, dass wir uns früh richtig einordnen und hektische Spurwechsel vermeiden.
0: Also kommt ganz besonders gut in den Pfingsturlaub morgen.
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17: Ich bin Fabian Schaffer. Manuel Neuer wird die deutsche Nummer 1 im Tor. Bayern-Youngster Lennart Karl steht auch im Aufgebot, seit Elmaler fehlt. Bundestrainer Julian Nagelsmann hat den deutschen Kader für die Fußball-WM in den USA, Mexiko und Kanada bekannt gegeben.
18: Jeder weiß, glaube ich, welche Aura den Manu umgibt, welche Qualitäten er hat, was auch einer Mannschaft gibt. Und er hat sich dazu bekannt, nochmal ein Turnier zu spielen. Wir planen mit ihm als Nummer 1.
17: Ebenfalls mit dabei sind unter anderem Leon Goretzka, Leroy Sané, Pascal Groß, Maxi Bayer und als vierter Torhüter Jonas Urbich. Bayerns Ministerpräsident Söder hat im Landtag eine Regierungserklärung abgegeben. Das Motto Economy First. Demnach sieht Söder einen Schwerpunkt in Forschung und Hightech, um Wohlstand, Stabilität und Demokratie zu sichern. Söder betonte, Bayern müsse immer Innovationsland bleiben und dürfe nicht zum Billiglohnland werden. Bundeskanzler Merz schlägt für die Ukraine einen Sonderstatus als assoziiertes Mitglied der EU vor. Ein schneller, vollständiger Beitritt ist aus seiner Sicht ausgeschlossen. In einem Brief an die EU-Spitzen erklärte Merz, dass Russlands Nachbarland so enger eingebunden werden könnte. Volle Mitgliedschafts- und Stimmrechte soll die Ukraine zunächst aber nicht bekommen. Ein Pariser Berufungsgericht hat Air France und Airbus im Prozess um den Absturz seines Flugs von Rio nach Paris im Jahr 2009 schuldig gesprochen. Beide Unternehmen sind wegen fahrlässiger Tötung verurteilt worden und müssen jeweils 225.000 Euro Strafe zahlen. Bei dem Absturz damals waren 228 Menschen ums Leben gekommen, darunter 28 Deutsche. In erster Instanz waren beide Unternehmen noch freigesprochen worden.
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10: Mit Herz und vier Pfoten gegen die Einsamkeit. Bei den Maltesern hier in Freising haben jetzt 10 neue Teams die Ausbildung für den ehrenamtlichen Besuchsdienst mit Hund begonnen. Der flauschige Besuch schenkt vor allem älteren und hilfsbedürftigen Menschen Freude. Und das Tolle, es sind auch noch Kapazitäten frei. Wer den ehrenamtlichen Dienst in Anspruch nehmen will, der kann sich also einfach auf der Website der Malteser anmelden. Aus Freising, Sandra Sedelmeier.
19: Und mehr Nachrichten aus Oberbayern gibt's auch gleich wieder in einer Stunde in den Top FM Nachrichten.
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19: Deckt euch die Tage schon mal mit Sonnencreme ein. Wir knacken die 30 Grad Marke. Heute nimmt der Sommer nämlich schon mal ein kleines bisschen Anlauf. 20 Grad messen wir in München am Marienplatz. 20 Grad auch bei euch in Eching am Ammersee. Bis zu 22 Grad sind heute mit drin. Und ab morgen setzt sich dann die Sonne wirklich zu 100% durch. Die Wolken, die verziehen sich zu ziemlich komplett. Und wir starten mit perfektem Sommerwetter in die Pfingstferien. Sonne pur und am Wochenende sogar bis zu 32 Grad.
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19: Servus euch auf die Straßen. Es ist einiges los. Vorsicht bitte auf der A9 Nürnberg Richtung München zwischen Garching Süd und Fröttmanning Süd. Hier haben wir eine ungesicherte Unfallstelle und ihr braucht ein bisschen länger, aktuell 20 Minuten plus. Ebenfalls Obacht auf dem Mittleren Ring zwischen der Überleitung B304, Landshuter Allee und Dachauer Straße. Hier ist aktuell die rechte Spur durch ein liegen gebliebenes Auto blockiert. Auch da stockt's. Ihr braucht eine Viertelstunde länger. Auf der A9 Nürnberg Richtung München zwischen Garching Süd und Fröttmanning Süd 20 Minuten plus. Auf der A92 München Richtung Deggendorf zwischen Moosburg Süd und Altdorf hier 10 Minuten plus. Und es stockt auch noch auf der A99 West Richtung Lindau zwischen dem Dreieck Feldmoching und dem Dreieck Allach. Hier braucht ihr aktuell 10 Minuten länger. Überall sonst, wenn's stockt und ihr steht in unter 5 Minuten, seid ihr da durch. Kommt gut und vor allem sicher an euer Ziel.
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19: München beidseitig, die Menzinger Straße haben wir da mit dabei. Langenpreising, Landkreis Erding, die Landshuter Straße, danke dem Markus fürs Melden. Zolling, Landkreis Freising, die Moosburger Straße. Und die Manuela hat uns noch einen Blitzer gemeldet, und zwar in Fürstenfeldbruck auf der B2. Und zwar in Richtung Mammendorf am Pucherberg. Alle, die da vorbeifahren, die wissen, wo es steht. Kommt gut und vor allem sicher an euer Ziel. Und wenn ihr auch noch was gesehen habt, Staus oder Blitzer, dann gerne her damit. Meldet ihr wie immer kostenlos per Anruf oder WhatsApp an die 08000 1064 1064. Vielen Dank euch.
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19: Und schon heute wird wieder viel gespielt. Socken-Sudoku, Reise-Rommi und Textil-Tetris. Na, bei vielen ist Kofferpacken angesagt. In den Pfingstferien geht's für viele endlich in den Urlaub und davor steht eben einfach eine Runde Pac-Man an. Da unterstützen wir jetzt weiter mit euren Lieblingssongs, denn wir rocken gleich mit Blink-182. Ganz romantisch wird's mit Michael Jackson. Und wenn wir Rock und Romantik jetzt mischen, dann kommt Queen dabei raus mit diesem 90er. Schönen Donnerstag euch.

Radio Top FM, 15.16 Uhr und viele kramen heute schon mal die Luftmatratze aus dem Keller und richten Badetasche und Sonnencreme her, denn wir merken es alle, der Sommer, der nimmt ab heute Anlauf und genau da sind wir mit dabei. Jetzt mit den Four Non Blondes aus den 90ern. Damit rocken wir jetzt wirklich auch die letzte Wolke über Oberbayern weg. Na, bis morgen. Bis morgen sind sie da weg. Schönen Donnerstag euch noch.

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15: Ganz klar in der Sonne sitzen, raus, raus. In der Sonne sitzen, Eis essen, Kaffee trinken oder einfach nur sitzen und die Sonne genießen.
16: Ganz genau. Und genau damit fangen wir heute auch schon mal an. Bei 19 Grad in Olching am Vogelpark, 18 bei euch in Miesbach. Es sind noch recht viele Wolken am Himmel, mit denen müssen wir heute zumindest leben. Bis morgen verziehen sie sich aber so gut wie. Und dann heißt es wirklich Sommer, Sonne, Sonnenbrille. Es wird einfach nur top. Am Wochenende knacken wir sogar die 30-Grad-Marke. Und besser geht's, glaube ich, gar nicht zum Start in die Pfingstferien.
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16: Servus euch auf die Straßen. Vorsicht bitte weiterhin auf der A9 Nürnberg Richtung München. Zwischen Garching Süd und Fröttmanning Süd hier noch immer die ungesicherte Unfallstelle. Ihr braucht hier auch noch immer gute 20 Minuten länger. Obacht auch auf der A99 Ost Richtung Salzburg. Zwischen Kirchheim und dem Kreuz Ost, da ist ein LKW liegen geblieben und es sind Reifenteile auf der Straße. Und obacht auch weiterhin auf dem Mittleren Ring in der Überleitung B304 Landshuter Allee und Dachauer Straße. Hier ist die rechte Spur blockiert durch ein Auto, das liegen geblieben ist. Außerdem braucht ihr hier 8 Minuten länger. Und länger braucht ihr auch noch auf der A99 West Richtung Lindau. Zwischen Neuherberg und dem Dreieck Allach, da stockt's. Eine Viertelstunde braucht ihr hier länger. Überall sonst, wo es noch stockt und ihr steht, in unter 5 Minuten seid ihr dadurch. Kommt gut und vor allem sicher an euer Ziel.
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16: Geblitzt wird in München beidseitig auf der Siebertstraße, Wessling, Landkreis Starnberg, Agels-Rieder Straße, Zolling, Landkreis Freising, Moosburger Straße und die Michi hat uns noch eingemeldet in Ampermoching im Landkreis Dachau auf der Indersdorfer Straße. Habt ihr sonst noch was gesehen? Staus oder Blitzer? Dann gerne her damit. Meldet ihr wie immer kostenlos per Anruf oder WhatsApp an die 08000 1064 1064. Vielen Dank euch.
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16: Und jetzt wird wieder gerätselt. Ich spiele euch einen Schnipsel aus einem Cover vor und ihr sagt mir einfach, von wem das Original ist. Eine sehr schöne Ballade. Aber von wem ist das Original? Wenn ihr es wisst, ruft an oder schickt mir schnell eine WhatsApp-Sprachnachricht ins Studio. Die Nummer ist die 08000 1064 1064. Und schreibt mir auch gleich mit dazu, ob ihr Team Original oder Team Cover seid. Und nach The Boss, Bruce Springsteen, habe ich nochmal einen Tipp für euch.

Rätseln. Jetzt im Top FM Cover Quiz. Den ersten Hinweis habt ihr ja schon gehört. Und der zweite folgt sogleich. Ich sag nur, sehr emotionaler Film-Soundtrack. Von wem kommt das Original? Wenn ihr es wisst, dann ruft an oder schreibt mir eine WhatsApp 08000 1064 1064 und entscheidet gleich mit, sollen wir das Original oder das Cover im Radio spielen? 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

0: So, 3:45 hier bei Radio Top FM. Das war jetzt genug Bedenkzeit. Jetzt wird gelöst.
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0: Und für alle, die jetzt erst dazukommen, ich spiele euch einen Schnipsel aus einer Coverversion vor und ihr sagt mir dann, von wem das Original ist. Hier nochmal die beiden Tipps.

0: Und da habe ich direkt eine Audio bekommen. Servus.
1: Hallo, Patricia aus Bruck. Das müsste Phil Collins sein, das Original. You Be In My Heart oder so von Tarzan, glaube ich. Und ich finde den Eros eigentlich sehr interessant, so als Cover gespielt zu werden. Liebe Grüße, ciao.
0: Liebe Grüße zurück und natürlich erstmal. Sehr gut. Das war natürlich richtig. Für dich gibt's Ruhm, Ehre und Respekt. Und natürlich auch für alle anderen, die mitgerätselt haben. Per WhatsApp oder auch per Anruf. Georg zum Beispiel oder auch der liebe Valerio. Ja, und dann, liebe Patricia, spielen wir jetzt für dich und für ganz Oberbayern You'll Be In My Heart in der Coverversion von Eros Ramazzotti, unserem italienischen Phil Collins.

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21: Ich bin Fabian Schaffer. Das Sensations-Comeback von Manuel Neuer ist perfekt. Der Bayern-Keeper steht offiziell im 26-köpfigen DFB-Kader für die Fußball-WM, den Bundestrainer Julian Nagelsmann heute bekannt gegeben hat. Wer sonst noch für Deutschland zur WM fährt, berichtet Pia Wegner.
22: Namen wie den von Kapitän Joshua Kimmich, Nico Schlotterbeck oder Leon Goretzka hat der DFB bereits im Laufe des Vormittags veröffentlicht. Das Comeback von Manuel Neuer als deutsche Nummer 1 hingegen hob der Bundestrainer sich für die offizielle Kaderverkündung auf. Neben bewährten Nationalspielern besteht der Kader aber auch aus einigen WM-Neulingen wie Malik Chow, Lennart Karl und Nathaniel Brown.
21: Bayerns Ministerpräsident Söder hat im Landtag ein neues Verhältnis zur Opposition versprochen. Es sei wichtiger denn je, einander zuzuhören. Statt sich nur zu beschimpfen, sagte er bei seiner Regierungserklärung. Auch er selbst wolle in Zukunft stärker darauf achten, dass Ton und Stil zur Lage der Demokratie passten. Inhaltlich sieht Söder Bayern auf einem insgesamt guten Weg. Man wolle den Dreiklang aus Innovation, Transformation und Investition fortsetzen. Die Bundesregierung hat einen Bericht über eine mögliche Anhebung des Renteneintrittsalters auf 70 Jahre zurückgewiesen. Kanzleramtschef Frei sprach bei Welt TV von Spekulationen. Man müsse mit solchen Wasserstandsmeldungen sehr vorsichtig sein. Die Bild hatte berichtet, dass die Rentenkommission rät, das Renteneintrittsalter schrittweise von 67 auf 70 Jahre anzuheben. Mehr als die Hälfte der Menschen hierzulande geht davon aus, dass die Behörden schlecht vorbereitet sind auf einen größeren Stromausfall. Das geht aus einer Umfrage für das Vergleichsportal Verivox hervor. Nur rund 13% betrachten die Behörden als gut vorbereitet. Allerdings haben nur 30% selbst Maßnahmen getroffen, also etwa Nahrungs- und Wasservorräte oder Leuchtmittel wie Kerzen angeschafft.
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0: 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Ob Pflanzen, Gartenmöbel oder Infos rund um den perfekten Balkon. Hier werdet ihr das ganze lange Pfingstwochenende richtig gut versorgt. Und damit euch nicht langweilig wird, gibt's auf dem ehemaligen Klostergelände neben jeder Menge Möglichkeiten zum Shoppen auch noch Führungen und Live-Musik. Aus Fürstenfeldbruck, Zoe Mesenbrink.
2: Und mehr Nachrichten aus Oberbayern gibt's auch wieder in einer Stunde in den Top FM Nachrichten.
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2: So, der Sommer nimmt Anlauf bei uns in Oberbayern. Heute ist es schon deutlich besser als die letzten Tage. Trocken und vor allem auch wärmer. 21 Grad messen wir in Erding am Stadtpark, 19 bei euch in Wessling im Landkreis Starnberg. Maximal 22 Grad Top-Temperatur sind mit drin und wir haben noch einige Wolken am Himmel. Die verziehen sich bis morgen aber so ziemlich alle und dann starten wir rein in die Pfingstferien, ins XXL-Wochenende mit einem mega Sommerwetter, viel, viel Sonne und wir knacken die 30-Grad-Marke.
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2: Servus Zeug auf die Straßen. Vorsicht bitte auf der A9 Nürnberg Richtung München zwischen Garching Süd und Fröttmanning Süd. Hier läuft eine Unfallaufnahme. Vorsicht weiterhin auf der A99 Ost Richtung Salzburg zwischen Kirchheim und dem Kreuz Ost. Da ist noch immer der LKW, der liegen geblieben ist auf der Straße und auch Reifenteile. Und auf dem Mittleren Ring ebenfalls weiterhin Obacht zwischen der Überleitung B304. Landshuter Allee und Dachauer Straße. Hier ist noch immer die rechte Spur blockiert durch ein Auto, das da liegen geblieben ist. Stockender Verkehr ebenfalls. 10 Minuten braucht ihr hier länger. Auf der A8 Stuttgart Richtung München zwischen Friedberg und Dasing. Da hat es einen Unfall mit mehreren Autos gegeben. Da kommt es jetzt zu Behinderungen. Der Standstreifen ist auf jeden Fall schon mal gesperrt und ihr braucht hier gute 6 Minuten schon länger. Auf der A99 West Richtung Lindau zwischen Neuherberg und dem Dreieck Allach. Hier sind es 20 Minuten plus und dichter Verkehr auch auf der B471 Garching Richtung Oberschleißheim zwischen Garching Süd und Hochbrück. Hier eine 1/4 Stunde plus. Ansonsten, wenn es stockt und ihr steht in unter 5 Minuten, seid ihr da durch. Kommt gut und vor allem sicher an euer Ziel.
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2: München-Siebertstraße haben wir da mit dabei. Langenpreising, Landkreis Erding, die Landshuter Straße. Emmering, Landkreis Fürstenfeldbruck, die Roggensteiner Straße. Und Grafing im Landkreis Ebersberg, die Wasserburger Straße. Danke dir, Astrid, fürs Melden. Habt ihr sonst noch was gesehen? Staus oder Blitzer? Dann gerne einmal kurz durchklingeln oder eine WhatsApp schreiben. Geht beides ganz einfach und kostenlos an die 08000 1064 1064.
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2: Um 16.05 Uhr am Donnerstagnachmittag, so kurz vor dem Feierabend, kurz vor den Pfingstferien und vor allem kurz vor dem verlängerten Pfingstwochenende. Die Vorfreude ist groß und wir beflügeln das und haben wieder ganz viele von euren Lieblingssongs bereitgelegt. Gute Laune Sound kommt zum Beispiel gleich von Casey and the Sunshine Band. Rockig wird's mit Ugly Kid Joe. Und jetzt tänzeln wir so langsam in Richtung nach Hause mit dem Culture Club und Karma Chameleon. Yeah, lasst es euch gut gehen.

Merken wir richtig. Die Stimmung, die steigt mit jedem Grad auf dem Thermometer. Hier ist Radio Top FM um 4:15 und wenn die Stimmung heute schon so gut ist, wie wird sie dann erst morgen oder am Wochenende bei über 30 Grad? Macht euch heute schon mal einen schönen Donnerstagnachmittag, genießt die Sonne und jetzt diesen 90er von Ugly Kid Joe hier bei Radio Top FM.

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27: Bewölkt, aber warm ist es. 20 Grad messen wir in München im Englischen Garten, 21 bei euch in Neufahrn bei Freising, 22 Grad heute ja die Top-Temperatur. Dazu, wie gesagt, einige Wolken am Himmel über Oberbayern, aber auch die Sonne kann sich immer mal wieder schön durchsetzen und ab morgen legt dann der Sommer sowieso richtig los. Wir bekommen ganz viel Sonne und über 25 Grad. Also da geht's für die meisten von uns von der Arbeit direkt an den See oder in den Biergarten. Und dann, haltet euch fest, knacken wir am Wochenende die 30-Grad-Marke.
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27: Servus zu euch auf die Straßen. Es ist noch immer einiges los. Vorsicht bitte auf der A9 Nürnberg Richtung München zwischen Garching Süd und Fröttmanning Süd. Hier läuft noch immer eine Unfallaufnahme. Vorsicht auch weiterhin auf dem Mittleren Ring in der Überleitung B304 Landshuter Allee und Dachauer Straße. Hier ist noch immer die rechte Spur blockiert durch ein Auto, das da liegen geblieben ist. Eine Viertelstunde braucht ihr hier länger. Auf der A99 West Richtung Lindau zwischen Neuherberg und dem Dreieck Allach, da staut sich ebenfalls 25 Minuten plus auf dem Mittleren Ring. Generell stockt streckenweise immer mal wieder. Auch zum Beispiel zwischen der Lerchenauer Straße und der Hansastraße 20 Minuten plus. Und auf der B471 Garching Richtung Fürstenfeldbruck zwischen Oberschleißheim, da ist dichter Verkehr 8 Minuten plus. Ansonsten normaler Verkehr, ihr könnt durchatmen. Kommt gut und vor allem sicher an euer Ziel.
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27: Geblitzt wird in München beidseitig auf der Siebertstraße. Danke dir, Ole, fürs Melden. Wessling, Landkreis Starnberg, Agels-Rieder-Straße haben wir mit dabei. Zolling, Landkreis Freising, die Moosburger Straße und Fürstenfeldbruck auf der B2 in Richtung Mammendorf und zwar am Pucherberg. Danke dir, Manuela, fürs Melden. Habt ihr sonst noch was gesehen? Staus oder Blitzer? Dann gern einmal kurz durchklingeln oder eine WhatsApp schreiben. Geht beides ganz einfach und kostenlos an die 08000 1064 1064. Vielen Dank euch.
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0: fährt für Deutschland zur Fußball-Weltmeisterschaft der Männer. Hier ist Radio Top FM und in 21 Tagen wird's ernst für unsere Fußballer. Bundestrainer Julian Nagelsmann hat heute seinen Kader bekannt gegeben. Kollegin Sandra Sedelmeier, gab's denn irgendwelche Überraschungen?
1: Ja, und wie? Die größte Schlagzeile, die dürfte wahrscheinlich das Comeback von Manuel Neuer sein.
2: Oh,
1: und
2: ja.
1: So hat's der Bundestrainer selber vorhin ausgedrückt.
3: Jeder weiß, glaube ich, welche Aura den Manu umgibt, welche Qualitäten er hat, was auch eine Mannschaft gibt. Zu den drei besten Torhütern des Landes gehört er zweifelsfrei und deswegen ist er verdientermaßen dabei und er hat sich dazu bekannt, nochmal ein Turnier zu spielen. Wir planen mit ihm als Nummer 1.
1: Ja, mit 40 Jahren fährt er tatsächlich nochmal zu einer Weltmeisterschaft.
2: Verrückt.
1: Obwohl seine Nationalmannschaftskarriere ja eigentlich schon beendet war, ne?
2: Also Neuer nochmal im DFB-Tor. Wahnsinn.
1: Genau. Und insgesamt sind gleich 7 Spieler vom FC Bayern mit dabei. Natürlich Josua Kimmich, Jamal Musiala, Leon Goretzka und Alexander Pavlovic, der ist ja aus Olching im Landkreis Fürstenfeldbruck.
2: Oh yeah. Und Julian Nagelsmann hat den Kader ja dieses Mal ziemlich besonders vorgestellt. No?
1: Genau, der DFB hat schon seit dem Morgen immer mal wieder so kleine Videos veröffentlicht mit Kindheitsfotos, Familiengrüßen und Botschaften von Freunden oder Wegbegleitern der Spieler. Das kam online auf jeden Fall ziemlich gut an.
2: Ja, das kann ich mir denken. Es sah auch wirklich süß aus. Kommen wir wieder zum Sportlichen. Mhm. Wie sieht's denn da aus? Auf wen setzt Nagelsmann vorne?
1: Unter anderem auf Kai Havertz, Florian Wirtz und Dennis Undav. Und spannend ist auch die Nominierung von Nick Woltemade. Der Stürmer, der hatte zuletzt eher schwierigere Monate, bekommt jetzt aber trotzdem das Vertrauen vom Bundestrainer.
2: Wann geht denn die Vorbereitung los?
1: Schon nächste Woche, geht also ziemlich schnell. Erst gibt's ein Trainingslager in Herzogenaurach wieder, dann Testspiele gegen Finnland und die USA und am 14. Juni startet Deutschland dann schließlich ins Turnier rein.
2: Sehr schön und dann schauen wir mal, ob am Ende vielleicht wirklich der WM-Titel drin ist. Danke dir, Sandra, für die Infos. Die Hoffnung ist auf jeden Fall da.

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16: Ich bin Fabian Schaffer. Bayerns Ministerpräsident Söder hat heute im Landtag eine Regierungserklärung gehalten. Als Generalmotto bezeichnete er Economy First für den Bund und für Bayern. Von der Wirtschaft kommt dafür Unterstützung. Janina Singer berichtet.
17: Die Vereinigung der bayerischen Wirtschaft lobt, Söder habe mit der Erklärung starke Impulse gesetzt. Bayern sei schon erfolgreicher als andere Bundesländer, so die VBW. Die schwarz-rote Koalition in Berlin müsse aber aufhören, an einzelnen Symptomen herumzudoktern und stattdessen tiefgreifende und umfassende Reformen anstoßen.
16: In Hamburg hat der Generalbundesanwalt zwei Männer angeklagt. Sie sollen für den Iran Mordanschläge vorbereitet haben. Ziel waren demnach der Präsident des Zentralrats der Juden in Deutschland Schuster und der Vorsitzende der deutsch-israelischen Gesellschaft Beck. Geplant gewesen seien außerdem Brandanschläge auf zwei jüdische Geschäfte in Berlin. Die beiden waren im vergangenen Jahr in Dänemark festgenommen worden. Die Deutsche Bahn rechnet am Pfingstwochenende vor allem morgen und am Montag mit vielen Fahrgästen und entsprechend vollen Zügen. Besonders viele Reisende würden zwischen den großen Metropolen erwartet, beispielsweise zwischen Berlin und München. Die Bahn empfiehlt Reisenden besonders an diesen Tagen einen Sitzplatz zu reservieren. Fußball-Bundestrainer Julian Nagelsmann hat bekannt gegeben, wen er mit zur WM nimmt. Das sind unter anderem die Stürmer Nick Woltemade, Maxi Bayer und Dennis Undav. Dazu kommen langjährige Nationalspieler wie Kapitän Joshua Kimmich, Nico Schlotterbeck, Kai Havertz oder Jamal Musiala. Außerdem kehrt Rekordtorwart Manuel Neuer 2 Jahre nach seinem Rücktritt in die Nationalmannschaft zurück.
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1: Mit Herz und 4 Pfoten gegen die Einsamkeit. Bei den Maltesern hier in Freising haben jetzt 10 neue Teams die Ausbildung für den ehrenamtlichen Besuchsdienst mit Hund begonnen. Der flauschige Besuch schenkt vor allem älteren und hilfsbedürftigen Menschen Freude. Und das Tolle, es sind auch noch Kapazitäten frei. Wer den ehrenamtlichen Dienst in Anspruch nehmen will, der kann sich also einfach auf der Website der Malteser anmelden. Aus Freising, Sandra Sedelmeier.
18: Und mehr Nachrichten aus Oberbayern gibt's auch wieder in einer Stunde in den Top FM Nachrichten.
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18: Deckt euch die Tage schon mal mit Sonnencreme ein. Wir knacken nämlich die 30 Grad Marke. Heute nimmt der Sommer schon mal ein bisschen Anlauf. 20 Grad messen wir in Landsberg am Lechwehr. 21 in Dorfen, bis zu 22 Grad Top-Temperatur sind noch immer mit drin. Und ab morgen setzt sich die Sonne dann zu 100% durch. Die Wolken, die verziehen sich so ziemlich komplett und wir starten mit perfektem Sommerwetter in die Pfingstferien. Sonne pur und am Wochenende sogar bis zu 32 Grad.
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18: Servus zu euch auf die Straßen. Es ist noch immer einiges los. Vorsicht bitte auf der A94 München Richtung Passau. Zwischen Hohenlinden und Pastetten, hier liegen Fahrzeugteile auf der Straße. Obacht auch weiterhin auf dem Mittleren Ring in der Überleitung B304, Landshuter Allee und Dachauer Straße. Hier ist noch immer die rechte Spur blockiert durch ein liegen gebliebenes Auto. Stockender Verkehr außerdem dazu. Eine Viertelstunde braucht ihr hier länger. Auf der A99 Ost Richtung Salzburg zwischen Aschheim-Ismaning und Haar, da stockt's ebenfalls eine Viertelstunde plus. Und auf der A99 West Richtung Lindau zwischen Neuherberg und Lochhausen, hier braucht ihr aktuell ebenfalls 10 Minuten länger. Außerdem mittlerer Ring Richtung Osten, da braucht ihr aktuell fast überall ziemlich lang. Am längsten zwischen Petueltunnel und die Lindenstraße, und zwar eine gute halbe Stunde plus. Überall sonst, wenn's stockt und ihr steht in unter 5 Minuten. Seid ihr dadurch, kommt gut und vor allem sicher an euer Ziel.
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18: München-Holzwiesenstraße haben wir da mit dabei. Eichenried, Landkreis Erding, die Hauptstraße. Emmering, Landkreis Fürstenfeldbruck, die Roggensteiner Straße. Und Grafing bei München im Landkreis Ebersberg, die Wasserburger Straße. Habt ihr sonst noch was gesehen? Staus oder Blitzer? Dann gerne her damit. Meldet ihr wie immer kostenlos per Anruf oder WhatsApp an die 08000 1064 1064. Vielen Dank euch.
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18: Ja, yeah, und vom Suppenwetter sind wir jetzt wieder zurück bei den ganzen Sommersalaten und vor allem dem Grillzeugs. Ja, yeah, macht euch einen schönen Abend, genießt die Sonne noch und dazu eure Lieblingssongs. Lagerfeuersound kommt gleich von Oasis aus den 90ern. Für den 2000er von Natasha Bedingfield drehen wir auf, der muss laut gehört werden. Und jetzt rocken wir rein in den Abend mit Bon Jovi

Was geht bei euch übers lange Wochenende? Was macht ihr? Hier ist Radio Top FM, 17.16 Uhr, schön im Feierabend. Mit genau diesen Gesprächen und Fragen geht's jetzt ab nach Hause, ab zum Füße hochlegen und natürlich auch ab zum Pläne schmieden. Ein bisschen Inspiration fürs Wochenende findet ihr natürlich bei uns auf der Homepage in unseren Top Events. Und jetzt setzen wir uns alle schön zusammen ans imaginäre Lagerfeuer zu Oasis und Wonderwall. Schönen Abend euch.

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0: ganz klar in der Sonne sitzen, raus, raus, in der Sonne sitzen, Eis essen, Kaffee trinken oder einfach nur sitzen und die Sonne genießen.
2: Und genau damit fangen wir heute schon mal an. 20 Grad messen wir in Grafing am Bahnhof, 19 bei euch in Schongau. Es sind zwar noch einige Wolken am Himmel, mit denen müssen wir heute auch noch leben. Bis morgen verziehen die sich aber und dann heißt's wirklich Sommer, Sonne, Sonnenbrille. Es wird einfach nur top. Am Wochenende, da knacken wir sogar die 30-Grad-Marke und ich glaube, besser geht's gar nicht zum Start in die Pfingstferien.
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2: Servus Zeug auf die Straßen, es ist noch immer einiges los. Vorsicht bitte erstmal weiterhin auf dem mittleren Ring. In der Überleitung B304, Landshuter Allee und Dachauer Straße. Hier ist noch immer die rechte Spur blockiert, weil da ein Auto liegen geblieben ist. Außerdem stockt's da. Generell auf dem mittleren Ring geht's aktuell nicht so flüssig voran. Es stockt streckenweise immer mal wieder. Am längsten braucht ihr da aktuell zwischen Schwabing und Effnerstraße und zwar 35 Minuten länger. Länger braucht ihr auch auf der A96 Lindau Richtung München zwischen Leim und Sendling 8 Minuten plus, auf der A99 Ost Richtung Salzburg zwischen Aschheim-Ismaning und Haar hier 12 Minuten plus, auf der A99 West Richtung Lindau zwischen Neuherberg und dem Dreieck Allach eine Viertelstunde plus und auf der A99 West Richtung Nürnberg zwischen dem Dreieck München Südwest und Lochhausen. Hier braucht ihr aktuell 8 Minuten plus. Und dann schauen wir auch noch ganz kurz auf die B471 Garching Richtung Fürstenfeldbruck und zwar in Höhe Oberschleißheim. Hier ebenfalls dichter Verkehr. 8 Minuten braucht ihr hier länger. Überall sonst, wenn es stockt und ihr steht, in unter 5 Minuten seid ihr da durch.
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2: München beidseitig Siebertstraße haben wir mit dabei. Emmering Landkreis Fürstenfeldbruck Roggensteiner Straße. Dann haben wir Grafing im Landkreis Ebersberg die Wasserburger Straße und Wessling Landkreis Starnberg die Agelsrieder Straße. Habt ihr sonst noch was gesehen? Staus oder Blitzer? Dann gerne her damit. Meldet ihr wie immer kostenlos per Anruf oder WhatsApp an die 08000 1064 1064. Vielen Dank euch.
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2: The heat is on. Jetzt wird wieder gerätselt. Und heute am Kino-Donnerstag suche ich natürlich nach einem Film.
3: Die Jugend zeigt sich politisch. Der Zigarettenhandel blüht. Die Nationalmannschaft trainiert für die Fußball-Weltmeisterschaft. Und ganz Deutschland ist im Fußballfieber.
2: Ja, es geht also um Fußball.
3: Die Jugend zeigt sich politisch. Der Zigarettenhandel blüht. Die Nationalmannschaft trainiert für die Fußball-Weltmeisterschaft. Und ganz Deutschland ist im Fußballfieber.
2: Jedes Land braucht eine Legende, heißt es auf dem Filmplakat. Aber von welchem Film? Sobald es euch einfällt, ruft gern mal bei mir durch oder schreibt mir eine WhatsApp. Die Nummer ist die 08000 1064 1064.

0: Da rauchen nicht nur die Köpfe, da rollen heute auch die Bälle. Im Top FM Feierabendrätsel. Heute suche ich nach einem Film.
1: Die Jugend zeigt sich politisch, der Zigarettenhandel blüht, die Nationalmannschaft trainiert für die Fußball-Weltmeisterschaft und ganz Deutschland ist im Fußballfieber.
0: Vielleicht kommt ihr ja nach diesem Tipp drauf, was ich suche. Boah, da bekomme ich direkt immer Gänsehaut. Welches Fußballspiel hat so eine Euphorie ausgelöst? Welchen Film suche ich? Ruhm, Ehre und Respekt gibt's, wenn ihr mir das sagen könnt. Zwei Songs habt ihr noch Zeit zum Überlegen und sobald es euch einfällt, ruft gern mal bei mir durch oder schreibt mir eine WhatsApp. Die Nummer ist die 08000 1064 1064.

0: Ein wunderbarer 90er hier bei Radio Top FM. Und ganz wunderbar geht's jetzt auch im Top FM Feierabendrätsel weiter. Heute suche ich nach einem Film.
1: Die Jugend zeigt sich politisch, der Zigarettenhandel blüht, die Nationalmannschaft trainiert für die Fußball-Weltmeisterschaft und ganz Deutschland ist im Fußballfieber.
0: Welcher Film ist es? Jetzt wird aufgelöst und zwar von der Leitung Nummer 4. Servus, hier ist die Pia von Radio Top FM. Wen habe ich dran?
2: Ja, servus, das ist Alex aus Eiting. Grüß dich.
0: Hallo, servus.
2: Denk, du suchst das Wunder von Bern.
0: Das ist richtig. Sehr gut.
2: Ja, natürlich, 1954, aber hallo.
0: Ja, klar, der Tag, der geht für immer in die Fußballgeschichte ein, gell? Passend dazu hat Julian Nagelsmann heute übrigens den WM-Kader verkündet. Und vielleicht passiert ja heuer auch wieder so ein Wunder. Wir drücken den Jungs auf jeden Fall ganz fest die Daumen. Vielen Dank an alle, die jetzt mitgemacht haben, die angerufen haben oder auch eine WhatsApp geschrieben haben. An Karin und Heiner zum Beispiel, Andrea aus Dachau, Christian aus Böbing, Sascha war auch mit dabei. Der ist jetzt für euch. Und wir schreiben weiter Geschichte mit den besten Songs aus 4 Jahrzehnten hier bei Radio Top FM. Jetzt aus den 80ern von Richard Marx und wir rätseln dann morgen wieder, wie gewohnt.

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17: Ich bin Fabian Schaffer. Der Iran soll Anschläge in Deutschland geplant haben. Laut Anklage sollten zwei Männer im Auftrag des iranischen Geheimdienstes Attentate auf jüdische und israelische Ziele in Berlin verüben. Außerdem war nach Überzeugung der Bundesanwaltschaft die Ermordung unter anderem des grünen Politikers Beck geplant. Er ist Vorsitzender der Deutsch-Israelischen Gesellschaft. Auch der Vorsitzende des Zentralrats der Juden, Schuster, gehörte demnach zu den Attentatszielen. Nach der Regierungserklärung von Bayerns Ministerpräsident Söder kommt Kritik aus der Opposition. Grünen-Fraktionschefin Schulze sagte, die Grünen stimmten grundsätzlich zu, dass die Lage durch Krisen schwierig sei und es dringend Reformen brauche. Die Bundespolitik bremse aber und auch die CSU trage Verantwortung auf Bundesebene, so Schulze. Und in Bayern käme zum Beispiel der soziale Wohnungsbau nicht schnell genug voran. Helfer haben eine zweite Leiche nach dem Hauseinsturz in Görlitz geborgen. Bei der Toten handelt es sich um die vermisste 26-jährige Frau aus Rumänien. Das teilte die Polizei mit. Zuvor war bereits eine 25-jährige tot in den Trümmern gefunden worden. Einsatzkräfte suchen noch nach einem dritten Vermissten. Das Haus mit Miet- und Ferienwohnungen war am Montagabend eingestürzt. Vermutet wird eine Gasexplosion. Manuel Neuer wird die deutsche Nummer 1 im Tor. Bayern-Youngster Lennart Karl steht auch im Aufgebot. Said Elmaler fehlt. Bundestrainer Julian Nagelsmann hat den deutschen Kader für die Fußball-WM in den USA, Mexiko und Kanada bekannt gegeben.
18: Jeder weiß, glaube ich, welche Aura den Manu umgibt, welche Qualitäten er hat, was auch einer Mannschaft gibt. Und er hat sich dazu bekannt, nochmal ein Turnier zu spielen. Wir planen mit ihm als Nummer 1.
17: Ebenfalls mit dabei sind unter anderem Leon Goretzka, Leroy Sané, Pascal Groß, Maxi Bayer und als Trainingstorhüter Jonas Urbich.
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19: Mehr als 260 Aussteller aus der Region und alles, was das Gärtnerherz begehrt. Hier in Fürstenfeldbruck starten morgen die Fürstenfelder Gartentage. Ob Pflanzen, Gartenmöbel oder Infos rund um den perfekten Balkon. Hier werdet ihr das ganze lange Pfingstwochenende richtig gut versorgt. Und damit euch nicht langweilig wird, gibt's auf dem ehemaligen Klostergelände neben jeder Menge Möglichkeiten zum Shoppen auch noch Führungen und Live-Musik. Aus Fürstenfeldbruck, Zoe Mesenbrink.
20: Und mehr Nachrichten aus Oberbayern gibt's auch wieder in einer Stunde in den Top FM Nachrichten.
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20: So. Der Sommer, der nimmt Anlauf bei uns in Oberbayern. Heute schon deutlich besser als die letzten Tage. Ne? Es ist trocken geblieben, es ist deutlich wärmer. 19 Grad messen wir in München am Olympiapark, 20 in Marktindersdorf. Auch einige Wolken haben wir noch mit dabei. Die verziehen sich bis morgen aber so ziemlich komplett. Und dann starten wir rein in die Pfingstferien, ins XXL-Wochenende mit einem mega Sommerwetter. Viel Sonne und wir knacken die 30-Grad-Marke.
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20: Servus euch auf die Straßen. Vorsicht bitte, auf der B471 Inningen Richtung Fürstenfeldbruck. Zwischen der Rotschweiger Straße und Fürstenfeldbruck West, hier sind Gegenstände auf der Straße. Länger braucht ihr auf der A96 Lindau Richtung München. Zwischen Leim und Sendling, da braucht ihr aktuell 10 Minuten länger. Auf der A99 West Richtung Lindau, zwischen Neuherberg und dem Dreieck Allach, hier sind es eine Viertelstunde plus. Auf der A99 West Richtung Nürnberg, zwischen dem Dreieck München Südwest und Lochhausen, hier 10 Minuten plus. Und auf dem mittleren Ring Richtung Osten, da stockt's auch streckenweise immer mal wieder. Am längsten braucht ihr hier zwischen Petueltunnel und die Lindenstraße und zwar 22 Minuten plus. Überall sonst, wo es stockt und ihr steht, in unter 5 Minuten seid ihr da durch. Kommt gut und vor allem sicher an euer Ziel.
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20: München wird geblitzt beidseitig auf der Siebertstraße. Danke Denina fürs Melden. Langenpreising, Landkreis Erding, die Landshuter Straße. Emmering, Landkreis Fürstenfeldbruck, die Roggensteiner Straße ist mit dabei. Und Zolling, Landkreis Freising, die Moosburger Straße. Habt ihr sonst noch was gesehen, Staus oder Blitzer? Dann gerne einmal kurz durchklingeln oder eine WhatsApp schreiben. Geht beides ganz einfach und kostenlos an die 08000 1064 1064. Vielen Dank euch.
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20: Und in München geht's jetzt nicht nur um die Wurst, sondern vor allem ums Bier. In diesen Minuten wird im Löwenbräukeller die neue bayerische Bierkönigin gekürt. Und wir drücken dann natürlich ganz arg unserer Finalistin aus Oberbayern die Daumen, Katharina Kastmüller aus Ascholding im Landkreis Bad Tölz-Wolfratshausen. Also, Däumchen sind gedrückt. Schönen Donnerstagabend wünsche ich euch. Und wir starten direkt rein mit den Bee Gees.

Survivor brutzelt der Grill. Ihr hört Radio Top FM um 6:15. Ach, das wird das Geräusch der nächsten Tage hier bei uns in Oberbayern. Lasst es euch jetzt schon mal schmecken und dazu liefere ich euch einen süßen 90er von Donna Lewis. Schönen Abend euch.

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12: Bewölkt, aber warm ist es. 19 Grad messen wir aktuell in Gauting im Landkreis Starnberg, 19 in Grünwald im Landkreis München. Dazu noch einige Wolken am Himmel über Oberbayern, aber auch die Sonne, die setzt sich noch immer mal wieder durch. Und ab morgen legt der Sommer dann ja sowieso richtig los. Wir bekommen ganz, ganz viel Sonne und über 25 Grad. Da geht's von der Arbeit dann für einige direkt an den See oder in den Biergarten. Und dann, haltet euch fest, knacken wir am Wochenende die 30 Grad Marke.
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12: Servus zu euch auf die Straßen. Vorsicht bitte auf der A99 West Richtung Lindau am Tunnel Allach. Hier ist die linke Spur blockiert durch ein defektes Auto. Weiterhin Vorsicht auf dem mittleren Ring in Richtung Westen. Zwischen Biedersteiner Tunnel und Petuel Tunnel, da ist die Fahrbahn aktuell auf zwei Spuren verengt, denn da läuft eine Flüssigkeit aus und zwar auf der rechten Spur. Vorsicht auch auf der B471 Inning in Richtung Fürstenfeldbruck. Zwischen der Rotschweiger Straße und Fürstenfeldbruck West. Hier liegen Gegenstände auf der Straße. Und in München, Luise-Kieselbach-Tunnel in Höhe Sendling Süd. Hier haben wir ein liegen gebliebenes Auto. Länger braucht ihr noch immer auf der A99 West Richtung Lindau. Zwischen dem Dreieck Feldmoching und dem Dreieck Allach. Und zwar 21 Minuten plus auf dem mittleren Ring Richtung Osten. Da zwischen Petuel-Tunnel und Dietlindenstraße stockender Verkehr. Ihr braucht hier auch am längsten vom mittleren Ring und zwar eine Viertelstunde plus. Und dann gucken wir noch auf die B471 Garching in Richtung Taufkirchen. Zwischen Feldkirchen und Haar, hier braucht ihr aktuell noch gute 5 Minuten länger. Ansonsten normaler Verkehr, kommt gut und vor allem sicher an euer Ziel.
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12: München beidseitig, Siebertstraße ist mit dabei. Danke dir, Ole, fürs Melden. Emmering, Landkreis Fürstenfeldbruck, die Roggensteiner Straße. Wir haben Wessling, Landkreis Starnberg, die Agelsrieder Straße mit dabei. Und Zolling, Landkreis Freising, die Moosburger Straße. Habt ihr sonst noch was gesehen? Staus oder Blitzer? Dann gerne einmal kurz durchklingeln oder eine WhatsApp schreiben. Geht auch. Ganz einfach und kostenlos an die 08000 1064 1064. Vielen Dank euch.
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Der Tegernsee schaut gerade wieder aus wie ein riesiges Postkartenmotiv. Radio Top FM am Donnerstagabend. Aktuell schweben da nämlich gerade überall Heißluftballons über den Bergen. Kennen wir ja so schon von der Montgolfiade im Winter, wie toll das ausschaut. Gerade ist da jetzt aber die deutsche Meisterschaft im Heißluftballonfahren am Tegernsee. Mit dabei sind Piloten aus Deutschland, Österreich und auch Luxemburg. Und geflogen wird da nicht mit diesen klassischen Touri-Ballons, sondern mit speziellen Sportballonen, die kleiner und viel wendiger sind. Und auch wenn es eigentlich ein Wettkampf ist, für alle rund um den Tegernsee schaut das einfach nur richtig, richtig schön aus. Vor allem morgens und auch jetzt am Abend mit den Ballons überm See.

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11: Ich bin Fabian Schaffer. Ein Führungszeugnis zur Vorlage beim Arbeitgeber oder für eine ehrenamtliche Tätigkeit soll künftig auch digital verfügbar sein. Ein entsprechender Vorschlag fand im Bundestag die notwendige Mehrheit. Ein Führungszeugnis ist ein Auszug aus dem Bundeszentralregister und gibt Auskunft darüber, ob jemand vorbestraft ist. Die Bundesanwaltschaft hat Anklage gegen einen mutmaßlichen iranischen Spion erhoben. Der Däne mit afghanischen Wurzeln soll im Auftrag Teherans Juden und Israel Freunde für Mord- und Brandanschläge ausgespäht haben, darunter Zentralratspräsident Schuster. Ein mutmaßlicher Komplize ist mit angeklagt. Am Saurüsselkopf in den Chiemgauer Alpen gibt es nach dem Waldbrand immer noch Glutnester. Die Behörden warnen zudem vor steigender Waldbrandgefahr. Ab dem Wochenende gilt Stufe 4. Das Betretungsverbot für das Gebiet bei Ruhpolding bleibt bestehen. Der Brand war Anfang Mai ausgebrochen. Das Sensationscomeback von Manuel Neuer ist perfekt. Der Bayern-Keeper steht offiziell im 26-köpfigen DFB-Kader für die Fußball-WM, den Bundestrainer Julian Nagelsmann heute bekannt gegeben hat. Wer sonst noch für Deutschland zur WM fährt, berichtet Pia Wegner.
12: Namen wie den von Kapitän Joshua Kimmich, Nico Schlotterbeck oder Leon Goretzka hat der DFB bereits im Laufe des Vormittags veröffentlicht. Das Comeback von Manuel Neuer als deutsche Nummer 1 hingegen hob der Bundestrainer sich für die offizielle Kaderverkündung auf. Neben bewährten Nationalspielern besteht der Kader aber auch aus einigen WM-Neulingen wie Malik Chow, Lennart Karl und Nathaniel Brown.
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13: Mit Herz und vier Pfoten gegen die Einsamkeit. Bei den Maltesern hier in Freising haben jetzt 10 neue Teams die Ausbildung für den ehrenamtlichen Besuchsdienst mit Hund begonnen. Der flauschige Besuch schenkt vor allem älteren und hilfsbedürftigen Menschen Freude. Und das Tolle, es sind auch noch Kapazitäten frei. Wer den ehrenamtlichen Dienst in Anspruch nehmen will, der kann sich also einfach auf der Website der Malteser anmelden. Aus Freising, Sandra Sedelmeier.
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13: Damit geht unser kleiner Überbrückungstag so langsam zu Ende. Die letzten paar wunderschönen Sonnenstrahlen können wir noch genießen, bevor es dann morgen so richtig losgeht. Und zwar bei 21 Grad in Haar am Sport- und Freizeitpark. 20 messen wir in Landsberried im Landkreis Fürstenfeldbruck. Und die ganzen Wolken von heute, die verziehen sich bis morgen so ziemlich alle. Und dann starten wir eben mit Power rein in die Pfingstferien, ins XXL-Wochenende mit einem mega Sommerwetter, viel, viel Sonne und wir knacken die 30 Grad.
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13: Und da schaut's gut aus auf den Straßen. Normaler Verkehr kommt gut und vor allem sicher an euer Ziel.
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13: Geblitzt wird aktuell in München beidseitig auf der Siebertstraße. Emmering, Landkreis Fürstenfeldbruck, die Roggensteiner Straße ist mit dabei. Eichenried, Landkreis Erding, die Hauptstraße. Und Ampermoching, Landkreis Dachau, die Indersdorfer Straße. Habt ihr sonst noch was gesehen, Staus oder Blitzer? Dann gerne her damit per Anruf oder WhatsApp an die 08000 1064 1064. Vielen Dank euch.
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10: Ich hoffe, ihr habt genug Sonnencreme daheim, denn wir knacken die 30-Grad-Marke. Heute nimmt der Sommer ja erstmal noch so ein kleines bisschen Anlauf, ne? Warme 21 Grad messen wir in München am Viktualienmarkt, 18 bei euch in Bund am Tegernsee. Und ab morgen setzt sich dann die Sonne zu 100% durch. Die Wolken von heute verziehen sich so ziemlich komplett und wir starten mit perfektem Sommerwetter in die Pfingstferien. Sonne pur und am Wochenende sogar mit bis zu 32 Grad.
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11: Servus, liebe Autofahrer, wir haben noch einige Sachen. Einmal eine Viertelstunde plus wegen einem Pannenauto im Allacher Tunnel auf der A99 Richtung Lindau. Dann 7 Minuten auf dem Mittleren Ring in München zwischen dem Englischen Garten und der A9. Nach einem Unfall ist da eine Flüssigkeit ausgelaufen. Und in Oberhaching ist gesperrt nach einem Unfall zwischen Autobahnauffahrt und Bahnunterführung in beide Richtungen.
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11: In München die Orleansstraße, in der Eschenrieder Spange zwischen der A8 und dem Allacher Tunnel und auf der B16 beim Flughafen Manching.
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1: Heute habe ich einen Tipp für euch, der ist perfekt für alle Abenteurer. Es geht in den Kreis Garmisch-Partenkirchen nach Grün zur Hüttlebach-Klamm. Das ist eine wildromantische Klamm, die uns buchstäblich in eine andere Welt entführt. Es geht über Holzbrücken, vorbei an steilen Felswänden und immer am Bach entlang, der sich durch die Klamm schlängelt. Es ist so herrlich, einfach mal innezuhalten und die gewaltige Kulisse zu genießen. Das Rauschen des Wassers, die frische Bergluft, die schroffen Felsen. Dieses Naturerlebnis ist die perfekte Erdung in unserer sonst so schnelllebigen Zeit. Die Hüttlebach-Klamm ist von Grün aus in wenigen Minuten zu Fuß erreichbar und die Tour ist perfekt für Familien. Nicht so anstrengend, aber trotzdem ein echtes Erlebnis.
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6: Ich bin Fabian Schaffer. Vor dem NATO-Außenministertreffen in Schweden hat Außenminister Wadefuhl mehr deutsche Führungsverantwortung angekündigt. Deutschland wolle das NATO-Ziel von 5% des Bruttoinlandsprodukts für Verteidigung so schnell wie möglich erreichen.
7: Und das bedeutet auf der anderen Seite eine Entlastung der Vereinigten Staaten von Amerika, die andere Aufgaben wahrzunehmen haben, die sich insbesondere ja auf den pazifischen Raum mehr konzentrieren wollen.
6: Hintergrund ist die US-Drohung, Soldaten aus Europa abzuziehen. Ein Führungszeugnis gibt es künftig auch in digitaler Form. Ein entsprechendes Gesetz hat der Bundestag beschlossen. Beantragt werden kann das Dokument bereits seit über 10 Jahren online. Dann wird es allerdings auf Spezialpapier ausgedruckt und per Post an die Antragsteller versandt. Das Führungszeugnis ist Voraussetzung für viele berufliche und ehrenamtliche Tätigkeiten. Bayerns Ministerpräsident Söder hat im Landtag ein neues Verhältnis zur Opposition versprochen. Es sei wichtiger denn je, einander zuzuhören. Statt sich nur zu beschimpfen, sagte er bei seiner Regierungserklärung. Auch er selbst wolle in Zukunft stärker darauf achten, dass Ton und Stil zur Lage der Demokratie passten. Inhaltlich sieht Söder Bayern auf einem insgesamt guten Weg. Man wolle den Dreiklang aus Innovation, Transformation und Investition fortsetzen. Fußball-Bundestrainer Julian Nagelsmann hat bekannt gegeben, wen er mit zur WM nimmt. Das sind unter anderem die Stürmer Nick Woltemade, Maxi Bayer und Dennis Undav. Dazu kommen langjährige Nationalspieler wie Kapitän Joshua Kimmich, Nico Schlotterbeck, Kai Havertz oder Jamal Musiala. Außerdem kehrt Rekordtorwart Manuel Neuer 2 Jahre nach seinem Rücktritt in die Nationalmannschaft zurück.
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8: Bewölkt, aber warm ist es immer noch. 20 Grad messen wir in Fürstenfeldbruck am Schwimmbad, 21 in Neuching im Landkreis Erding. Dazu noch einige Wolken am Himmel über Oberbayern. Die verziehen sich jetzt über die Nacht so langsam und ab morgen legt dann der Sommer so richtig los. Wir bekommen ganz, ganz viel Sonne und über 25 Grad. Für viele geht's da von der Arbeit dann direkt an den See oder in den Biergarten. Und dann, haltet euch fest, knacken wir am Wochenende die 30 Grad. Marke.
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6: Hallo auf die Straßen, derzeit ist alles frei, weiterhin eine gute Fahrt.
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4: Ich bin Fabian Schaffer. Vor dem NATO-Außenministertreffen in Schweden hat Außenminister Wadefuhl mehr deutsche Führungsverantwortung angekündigt. Deutschland wolle das NATO-Ziel von 5% des Bruttoinlandsprodukts für Verteidigung so schnell wie möglich erreichen.
5: Und das bedeutet auf der anderen Seite eine Entlastung der Vereinigten Staaten von Amerika, die andere Aufgaben wahrzunehmen haben, die sich insbesondere ja auf den pazifischen Raum mehr konzentrieren wollen.
4: Hintergrund ist die US-Drohung, Soldaten aus Europa abzuziehen. Ein Führungszeugnis gibt es künftig auch in digitaler Form. Ein entsprechendes Gesetz hat der Bundestag beschlossen. Beantragt werden kann das Dokument bereits seit über 10 Jahren online. Dann wird es allerdings auf Spezialpapier ausgedruckt und per Post an die Antragsteller versandt. Das Führungszeugnis ist Voraussetzung für viele berufliche und ehrenamtliche Tätigkeiten. Bayerns Ministerpräsident Söder hat im Landtag ein neues Verhältnis zur Opposition versprochen. Es sei wichtiger denn je, einander zuzuhören. Statt sich nur zu beschimpfen, sagte er bei seiner Regierungserklärung. Auch er selbst wolle in Zukunft stärker darauf achten, dass Ton und Stil zur Lage der Demokratie passten. Inhaltlich sieht Söder Bayern auf einem insgesamt guten Weg. Man wolle den Dreiklang aus Innovation, Transformation und Investition fortsetzen. Fußball-Bundestrainer Julian Nagelsmann hat bekannt gegeben, wen er mit zur WM nimmt. Das sind unter anderem die Stürmer Nick Woltemade, Maxi Bayer und Dennis Undav. Dazu kommen langjährige Nationalspieler wie Kapitän Joshua Kimmich, Nico Schlotterbeck, Kai Havertz oder Jamal Musiala. Außerdem kehrt Rekordtorwart Manuel Neuer 2 Jahre nach seinem Rücktritt in die Nationalmannschaft zurück.
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6: Noch müssen wir mit vielen Wolken über Oberbayern leben. Bis morgen verziehen die sich aber und dann heißt's wirklich Sommer, Sonne, Sonnenbrille. Es wird einfach nur top. Am Wochenende knacken wir dann sogar die 30-Grad-Marke und besser geht's, glaube ich, auch gar nicht zum Start in die Pfingstferien.

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2: Endlich gibt's wieder einen Star Wars Film in den Kinos. 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
2: Ich bin Fabian Schaffer. Vor dem NATO-Treffen in Schweden hat sich Außenminister Wadefuhl für eine größere Rolle Europas im Bündnis stark gemacht. Deutschland ist nach seinen Worten bereit, künftig mehr Führungsverantwortung zu übernehmen.
3: Ich denke, wir müssen in eine aktive Rolle als Europäer hineinkommen. Dass wir sagen, diese 5% machen wir nicht, um einfach mehr für Verteidigung zu machen, sondern um eben auch praktisch mehr an Lasten zu übernehmen.
2: Bei dem Treffen der NATO-Außenminister geht es vor allem um den geplanten Abzug von US-Truppen aus Europa. Die USA drängen darauf, dass Europa mehr Verantwortung übernimmt. Im Landtag hat Bayerns Ministerpräsident Söder heute eine Regierungserklärung gehalten. Als Generalmotto bezeichnete er Economy First für den Bund und für Bayern.
4: Corona, Ukraine-Krieg und die Gaskrise. Jetzt der Iran-Krieg und die Ölkrise. Für keine der Krisen liegt die Verantwortung bei uns im Land. Wir müssen uns auf die Hinterfüße stellen und selber besser werden. Das ist die Antwort, die wir geben als Land, als Gemeinschaft.
2: Der Freistaat setze auch in schwierigen Zeiten auf Innovation für Wettbewerbsfähigkeit, Transformation und Investition. So Söder weiter. Nach dem Einsturz eines Wohnhauses in Görlitz ist in den Trümmern eine dritte Leiche gefunden worden. Es handelt sich um einen Mann, teilte die Polizei mit. Zuvor wurden eine 26-jährige Frau aus Rumänien und eine 25-jährige tot aus den Trümmern geborgen. Das Haus mit Miet- und Ferienwohnungen war am Montagabend eingestürzt. Vermutet wird eine Gasexplosion. Fußball-Bundestrainer Julian Nagelsmann hat heute bekannt gegeben, welche 26 Spieler er mit zur WM nimmt. Deutschlands Rekordtorwart Manuel Neuer kehrt dabei in die deutsche Nationalmannschaft zurück als Nummer 1 im Tor. Angeführt wird das Aufgebot von Kapitän Joshua Kimmich. Mit dabei ist auch unter anderem Lennart Karl. Said Elmaler bekam keine Einladung.
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5: Noch müssen wir mit vielen Wolken über Oberbayern leben. Bis morgen verziehen die sich aber und dann heißt's wirklich Sommer, Sonne, Sonnenbrille. Es wird einfach nur top. Am Wochenende knacken wir dann sogar die 30-Grad-Marke und besser geht's, glaube ich, auch gar nicht zum Start in die Pfingstferien.
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2: A3 Nürnberg Richtung Würzburg zwischen Erlangen-West und Pommersfelden. 4 Kilometer Stau, 18 Minuten dauert's hier länger. A96 Lindau Richtung München zwischen Greifenberg und Wörthsee. 2 Kilometer Stau, 13 Minuten der Zeitverlust hier und in der Gegenrichtung. Zwischen Oberpfaffenhofen und Wörthsee 3 Kilometer Stau, 20 Minuten dauert's hier länger. Gute Fahrt!
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1: Ich bin Fabian Schaffer. Vor dem NATO-Treffen in Schweden hat sich Außenminister Wadefuhl für eine größere Rolle Europas im Bündnis stark gemacht. Deutschland ist nach seinen Worten bereit, künftig mehr Führungsverantwortung zu übernehmen.
2: Ich denke, wir müssen ja in eine aktive Rolle als Europäer hineinkommen. Dass wir sagen, diese 5% machen wir nicht, um einfach mehr für Verteidigung zu machen, sondern um eben auch praktisch mehr an Lasten zu übernehmen.
1: Bei dem Treffen der NATO-Außenminister geht es vor allem um den geplanten Abzug von US-Truppen aus Europa. Die USA drängen darauf, dass Europa mehr Verantwortung übernimmt. Im Landtag hat Bayerns Ministerpräsident Söder heute eine Regierungserklärung gehalten. Als Generalmotto bezeichnete er Economy First für den Bund und für Bayern.
3: Corona, Ukraine-Krieg und die Gaskrise, jetzt der Iran-Krieg und die Ölkrise. Für keine der Krisen liegt die Verantwortung bei uns im Land. Wir müssen uns auf die Hinterfüße stellen und selber besser werden. Das ist die Antwort, die wir geben als Land, als Gemeinschaft.
1: Der Freistaat setze auch in schwierigen Zeiten auf Innovation für Wettbewerbsfähigkeit, Transformation und Investition, so Söder weiter. Nach dem Einsturz eines Wohnhauses in Görlitz ist in den Trümmern eine dritte Leiche gefunden worden. Es handelt sich um einen Mann, teilte die Polizei mit. Zuvor wurden eine 26-jährige Frau aus Rumänien und eine 25-jährige tot aus den Trümmern geborgen. Das Haus mit Miet- und Ferienwohnungen war am Montagabend eingestürzt. Vermutet wird eine Gasexplosion. Fußball-Bundestrainer Julian Nagelsmann hat heute bekannt gegeben, welche 26 Spieler er mit zur WM nimmt. Deutschlands Rekordtorwart Manuel Neuer kehrt dabei in die deutsche Nationalmannschaft zurück als Nummer 1 im Tor. Angeführt wird das Aufgebot von Kapitän Joshua Kimmich. Mit dabei ist auch unter anderem Lennart Karl. Said Elmaler bekam keine Einladung.
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4: Noch müssen wir mit vielen Wolken über Oberbayern leben. Bis morgen verziehen die sich aber und dann heißt's wirklich Sommer, Sonne, Sonnenbrille. Es wird einfach nur top. Am Wochenende knacken wir dann sogar die 30-Grad-Marke und besser geht's, glaube ich, auch gar nicht zum Start in die Pfingstferien.

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1: Mit Moritz Einzel. Vor dem NATO-Außenministertreffen im schwedischen Helsingborg hat Außenminister Wadefuhl mehr deutsche Führungsverantwortung angekündigt. Deutschland wolle das NATO-Ziel von 5% des Bruttoinlandsprodukts für Verteidigung so schnell wie möglich erreichen.
2: Und das bedeutet auf der anderen Seite eine Entlastung der Vereinigten Staaten von Amerika, die andere Aufgaben wahrzunehmen haben, die sich insbesondere ja auf den pazifischen Raum mehr konzentrieren wollen.
1: Hintergrund ist die US-Drohung, Soldaten aus Europa abzuziehen. Manuel Neuer wird die deutsche Nummer 1 im Tor. Bayern-Youngster Lennart Kahl steht auch im Aufgebot. Said Elmala fehlt. Bundestrainer Julian Nagelsmann hat den deutschen Kader für die Fußball-WM in den USA, Mexiko und Kanada bekannt gegeben.
3: Jeder weiß, glaube ich, welche Aura den Manu umgibt, welche Qualitäten er hat, was auch einer Mannschaft gibt. Und er hat sich dazu bekannt, nochmal ein Turnier zu spielen. Wir planen mit ihm als Nummer 1.
1: Ebenfalls mit dabei sind unter anderem Leon Goretzka, Leroy Sané, Pascal Groß, Maxi Bayer und als Trainingstorhüter Jonas Urbich. Nach dem Hauseinsturz in Görlitz ist in den Trümmern eine dritte Leiche gefunden worden. Die Vermisstensuche ist damit beendet. Bereits zuvor waren zwei rumänische Touristinnen totgeborgen worden. Das Haus war am Montagabend eingestürzt. Vermutet wird ein Gasleck als Ursache. Bayerns Ministerpräsident Söder hat im Landtag ein neues Verhältnis zur Opposition versprochen. Es sei wichtiger denn je, einander zuzuhören, statt sich nur zu beschimpfen, sagte er bei seiner Regierungserklärung. Auch er selbst wolle in Zukunft stärker darauf achten, dass Ton und Stil zur Lage der Demokratie passten. Inhaltlich sieht Söder Bayern auf einem insgesamt guten Weg. Man wolle den Dreiklang aus Innovation, Transformation und Investition fortsetzen. In Portugal sind Mutter und Stiefvater zweier kleiner französischer Kinder festgenommen worden, die allein an einer Landstraße aufgegriffen wurden. Das berichtet ein staatlicher TV-Sender. Ein Passant hatte Mutter und Stiefvater in dem Wallfahrtsort Fatima entdeckt und die Polizei alarmiert. Die 3- und 5-jährigen Brüder waren gestern weinend an einer abgelegenen Straße südlich von Lissabon gefunden worden. Die Mutter soll sie vom Vater entführt haben.
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4: Noch müssen wir mit vielen Wolken über Oberbayern leben. Bis morgen verziehen die sich aber und dann heißt's wirklich Sommer, Sonne, Sonnenbrille. Es wird einfach nur top. Am Wochenende knacken wir dann sogar die 30-Grad-Marke und besser geht's, glaube ich, auch gar nicht zum Start in die Pfingstferien.
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1: Eine Meldung von der A96 Lindau Richtung München. Zwischen Greifenberg und Inning am Ammersee 3 Kilometer Stau, 36 Minuten der Zeitverlust. Die Gegenrichtung A96 München Richtung Lindau. Zwischen Oberpfaffenhofen und Wörthsee 3 Kilometer Stau, 23 Minuten plus. Vorsicht auf der B2 Weilheim Richtung Mittenwald. Zwischen Spatzenhausen und Murnau am Staffelsee ein toter Fuchs auf der Fahrbahn. Und B20 Berchtesgaden Burghausen in beiden Richtungen zwischen Eisenrichter und der Einfahrt Seebach. Nicht näher bezeichnete Gegenstände auf der Fahrbahn.
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Das lange Pfingstwochenende steht vor der Tür und passend dazu kommt der Sommer nach Oberbayern. Badewetter ist angesagt mit bis zu 30 Grad. Herrlich. Freuen wir uns jetzt schon drauf und den letzten Arbeitstag der Woche morgen. Den kriegen wir auch noch gemeinsam hin. Hier ist Alex Maria.

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1: Heute habe ich einen Tipp für euch, der ist perfekt für alle Abenteurer. Es geht in den Kreis Garmisch-Partenkirchen nach Grün zur Hüttlebach-Klamm. Das ist eine wildromantische Klamm, die uns buchstäblich in eine andere Welt entführt. Es geht über Holzbrücken, vorbei an steilen Felswänden und immer am Bach entlang, der sich durch die Klamm schlängelt. Es ist so herrlich, einfach mal innezuhalten und die gewaltige Kulisse zu genießen. Das Rauschen des Wassers, die frische Bergluft, die schroffen Felsen. Dieses Naturerlebnis ist die perfekte Erdung in unserer sonst so schnelllebigen Zeit. Die Hüttlebach-Klamm ist von Grün aus in wenigen Minuten zu Fuß erreichbar und die Tour ist perfekt für Familien. Nicht so anstrengend, aber trotzdem ein echtes Erlebnis.
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2: Mit Moritz Einzel. In Helsingborg in Schweden hat eine Konferenz der Außenminister der NATO-Staaten begonnen. Im Mittelpunkt stehen der Iran-Krieg und der angekündigte Abzug von US-Truppen aus Europa. Die Minister wollen auch den NATO-Gipfel Anfang Juli in Ankara vorbereiten. US-Außenminister Rubio beklagte einmal mehr, sein Land werde im Iran-Krieg von den NATO-Verbündeten nur unzureichend unterstützt. Bayerns Ministerpräsident Söder hat einen neuen politischen Stil versprochen. In seiner Regierungserklärung im Landtag sagte der CSU-Chef, er wolle künftig noch stärker darauf achten, dass Ton und Stil der Lage der Demokratie angemessen sind.
3: Ich bin überzeugter denn je, nach all dem, was ich erlebe und höre und was ich spüre, auch draußen im Land, dass es wichtig ist, wenn es irgendwie möglich ist, einander mehr zuzuhören, statt sich nur zu beschimpfen. Da nehme ich auch verstärkt an Plenardebatten teil, übrigens auch oft im Stream.
2: Inhaltlich rief Söder das Motto Economy First als Leitmotiv für die Politik der Staatsregierung aus. Ein Führungszeugnis zur Vorlage beim Arbeitgeber oder für eine ehrenamtliche Tätigkeit soll künftig auch digital verfügbar sein. Ein entsprechender Vorschlag fand im Bundestag die notwendige Mehrheit. Ein Führungszeugnis ist ein Auszug aus dem Bundeszentralregister und gibt Auskunft darüber, ob jemand vorbestraft ist. Bundestrainer Julian Nagelsmann hat seinen Kader für die anstehende Fußball-Weltmeisterschaft in den USA, Mexiko und Kanada bekannt gegeben.
4: Jetzt ist nur noch Vorfreude angesagt. Klar, es wird für uns alle eine große Herausforderung, der stellen wir uns. Und wir, also ich bin mega heiß, die Jungs sind mega heiß und das Trainerteam ebenso.
2: Mit dabei im 26-Mann-Kader sind unter anderem die Stürmer Nick Woltemade, Maxi Bayer und Dennis Undav. Rekordtorwart Manuel Neuer vom FC Bayern kehrt 2 Jahre nach seinem Rücktritt zurück ins DFB-Team. Es wird seine 5. WM. Der VfL Wolfsburg muss weiter um den Verbleib in der Fußball-Bundesliga zittern. Der Tabellen-16. Aus Liga 1 ist im Relegationshinspiel gegen den Zweitliga-3. SC Paderborn nicht über ein 0:0 hinausgekommen. Die Entscheidung über möglichen Auf- oder Abstieg fällt am Montag im Rückspiel in Paderborn.
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5: Noch müssen wir mit vielen Wolken über Oberbayern leben. Bis morgen verziehen die sich aber und dann heißt's wirklich Sommer, Sonne, Sonnenbrille. Es wird einfach nur top. Am Wochenende knacken wir dann sogar die 30-Grad-Marke und besser geht's, glaube ich, auch gar nicht zum Start in die Pfingstferien.
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2: Eine Meldung von der A3 Nürnberg Richtung Würzburg zwischen Höchstadt Ost und Pommersfelden, eine Nachtbaustelle. A7 Fulda Richtung Würzburg zwischen Bad Kissingen, Obertulba und Hammelburg, ein defektes Fahrzeug auf der Standspur. Und A92 München Richtung Deggendorf zwischen Wallersdorf Nord und Plattling West, ein defekter LKW auf der Standspur.
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1: Wer kommt denn schon gerne aus dem Urlaub zurück und dann müffelt überall aus der Toilette und im ganzen Bad? Juliane, dafür gibt's aber einen einfachen Trick.
2: Ja, und der lautet Kaffeesatz. Einfach 1 bis 2 Esslöffel davon in die Toilette geben, bevor wir verreisen. Wer möchte, kann noch eine kleine Prise Natron dazugeben. Dann einmal spülen. Kaffeesatz kann Gerüche nämlich binden und so entstehen, während wir im Urlaub sind, weniger unangenehme Gerüche aus dem Abfluss. Das Ganze ist super umweltfreundlich und kostet praktisch nichts.
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3: Mit Moritz Einzel. Bei Flügen aus Deutschland wird ab Juli weniger Ticketsteuer fällig. Eine entsprechende Gesetzesänderung hat der Bundestag am Abend verabschiedet. Demnach sinkt die Abgabe je nach Strecke um bis zu 11,40 Euro pro Flug. Ob Flugtickets dadurch günstiger werden, hängt allerdings davon ab, ob die Airlines die Ersparnis an die Kunden weiterreichen. US-Präsident Trump will zusätzlich 5000 amerikanische Soldaten nach Polen entsenden. Das kündigte der Republikaner auf der Plattform Truth Social an. Wann und wohin genau die Soldaten verlegt werden sollen, sagte Trump nicht. Seine Entscheidung begründete er mit seinem guten Verhältnis zum polnischen rechtskonservativen Präsidenten Nawrocki. Bayerns Ministerpräsident Söder will künftig mehr auf Kooperation statt auf Konfrontation setzen, auch im Umgang mit der Opposition. Das hat Söder in einer Regierungserklärung im Landtag deutlich gemacht. Inhaltlich gab er folgendes Leitmotiv aus.
4: Am Ende, und das ist die zentrale Aufgabe, die unter dem Strich rauskommen muss, muss unsere Wirtschaft gestärkt werden. Ohne Wirtschaft ist alles andere nichts. Economy first ist das Generalmotto für den Bund und auch für uns in Bayern, meine Damen und Herren.
3: Insgesamt sieht Söder Bayern auf einem guten Weg. Man wolle den Dreiklang aus Innovation, Transformation und Investition fortsetzen. Der tote Buckelwal vor der dänischen Urlaubsinsel Anholt bleibt vorerst dort liegen. Die Behörden vor Ort hatten probiert, den Wal in tieferes Gewässer zu ziehen, um ihn anschließend in einen Hafen auf dem Festland zu bringen. Das sei aber nicht gelungen, hieß es. Fußball-Zweitligist SC Paderborn darf weiter vom Bundesliga-Aufstieg träumen. Der Tabellendritte der abgelaufenen Saison hat im Relegationshinspiel beim 16. der Bundesliga VfL Wolfsburg ein 0:0 erreicht. Paderborns Trainer Ralf Kettemann bei Sky.
5: War schon so ein Ziel, dass wir natürlich jetzt nach Hause fahren am Montag und da nochmal wirklich die absolut realistische Chance haben, da nochmal ein kleines Fußballfest zu feiern. Und das haben wir, dafür haben wir schon gesorgt, dafür haben die Jungs gesorgt, die ihr Herz auf den Platz gelassen haben, die wirklich leidenschaftlich marschiert sind. Deswegen sind wir sehr happy damit.
3: Und der SC Magdeburg ist vorzeitig deutscher Handballmeister. Das Team hat Verfolger SG Flensburg-Handewitt mit 31:30 besiegt und ist damit 3 Spiele vor Schluss nicht mehr von Platz 1 zu verdrängen.
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6: Ja, gestern hat die Sonne ja schon noch ein bisschen Anlauf gebraucht. Da hat sie uns schon mal einen kleinen Vorgeschmack davon gegeben, was heute so auf uns zukommt. Und zwar Sonne pur. Aus den Tiefsttemperaturen von 10 bis 7 Grad werden heute bis zu 27 Grad Top-Temperatur. Und das ist auch noch lang nicht alles. Das erste Pfingstferienwochenende wird nämlich absolut top und wir knacken die 30 Grad.
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3: Eine Meldung von der A8 Salzburg Richtung München zwischen Anger und Neukirchen. 1 Kilometer Stau, dauert etwa 4 Minuten länger.
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2: Ich bin Moritz Einzel. Bei Flügen aus Deutschland wird ab Juli weniger Ticketsteuer fällig. Eine entsprechende Gesetzesänderung hat der Bundestag am Abend verabschiedet. Demnach sinkt die Abgabe je nach Strecke um bis zu 11,40 Euro pro Flug. Ob Flugtickets dadurch günstiger werden, hängt allerdings davon ab, ob die Airlines die Ersparnis an die Kunden weiterreichen. US-Präsident Trump will zusätzlich 5000 amerikanische Soldaten nach Polen entsenden. Das kündigte der Republikaner auf der Plattform Truth Social an. Wann und wohin genau die Soldaten verlegt werden sollen, sagte Trump nicht. Seine Entscheidung begründete er mit seinem guten Verhältnis zum polnischen rechtskonservativen Präsidenten Nawrocki. Bayerns Ministerpräsident Söder will künftig mehr auf Kooperation statt auf Konfrontation setzen, auch im Umgang mit der Opposition. Das hat Söder in einer Regierungserklärung im Landtag deutlich gemacht. Inhaltlich gab er folgendes Leitmotiv aus.
3: Am Ende, und das ist die zentrale Aufgabe, die unter dem Strich rauskommen muss, muss unsere Wirtschaft gestärkt werden. Ohne Wirtschaft ist alles andere nichts. Economy first ist das Generalmotto für den Bund und auch für uns in Bayern, meine Damen und Herren.
2: Insgesamt sieht Söder Bayern auf einem guten Weg. Man wolle den Dreiklang aus Innovation, Transformation und Investition fortsetzen. Fußball-Zweitligist SC Paderborn darf weiter vom Bundesliga-Aufstieg träumen. Der Tabellendritte der abgelaufenen Saison hat im Relegationshinspiel beim 16. der Bundesliga VfL Wolfsburg ein 0:0 erreicht. Paderborns Trainer Ralf Kettemann bei Sky.
4: War schon so ein Ziel, dass wir natürlich jetzt nach Hause fahren am Montag und da nochmal wirklich die absolut realistische Chance haben, da nochmal ein kleines Fußballfest zu feiern. Und das haben wir, dafür haben wir schon gesorgt, dafür haben die Jungs gesorgt, die Herz auf den Platz gelassen haben, die wirklich leidenschaftlich marschiert sind. Deswegen sind wir sehr happy damit.
2: Und der SC Magdeburg ist vorzeitig deutscher Handballmeister. Das Team hat Verfolger SG Flensburg-Handewitt mit 31:30 besiegt und ist damit drei Spiele vor Schluss nicht mehr von Platz 1 zu verdrängen.

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1: Heute habe ich einen Tipp für euch, der ist perfekt für alle Abenteurer. Es geht in den Kreis Garmisch-Partenkirchen nach Grün zur Hüttlebach-Klamm. Das ist eine wildromantische Klamm, die uns buchstäblich in eine andere Welt entführt. Es geht über Holzbrücken, vorbei an steilen Felswänden und immer am Bach entlang, der sich durch die Klamm schlängelt. Es ist so herrlich, einfach mal innezuhalten und die gewaltige Kulisse zu genießen. Das Rauschen des Wassers, die frische Bergluft, die schroffen Felsen. Dieses Naturerlebnis ist die perfekte Erdung in unserer sonst so schnelllebigen Zeit. Die Hüttlebach-Klamm ist von Grün aus in wenigen Minuten zu Fuß erreichbar und die Tour ist perfekt für Familien. Nicht so anstrengend, aber trotzdem ein echtes Erlebnis.
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3: Mit Moritz Einzel. Flüge von deutschen Flughäfen sollen ab Sommer ein kleines bisschen günstiger werden. Der Bundestag hat beschlossen, dass die Ticketsteuer im Flugverkehr zum 1. Juli gesenkt wird. In erster Linie sollen dadurch aber deutsche Flughäfen für Airlines attraktiver werden. In Schweden treffen sich die NATO-Außenminister. Themen in Helsingborg sind der Iran-Krieg und natürlich der Umgang mit Russland. Bundesaußenminister Wadefuhl.
4: Der gesamte baltische Raum ist mittlerweile ein Hotspot. Ist also ein Raum, wo Putin uns auch testen wird. Und deswegen ist es wichtig, jetzt auch gerade in diesen Tagen deutlich zu machen, dass wir eng zusammenstehen, dass die NATO nicht nur gute geschriebene Papiere hat, sondern eben auch tatsächlich gemeinsam miteinander bereit ist zu handeln.
3: Wadefuhl betonte die Bereitschaft Deutschlands, in der NATO mehr Führungsverantwortung zu übernehmen. Nach dem Einsturz eines Wohnhauses in Görlitz ist in den Trümmern eine dritte Leiche gefunden worden. Es handelt sich höchstwahrscheinlich um einen 48-jährigen Deutsch-Bulgaren, teilte die Polizei mit. Zuvor wurden eine 26-jährige Frau aus Rumänien und eine 25-jährige tot aus den Trümmern geborgen. Das Haus mit Miet- und Ferienwohnungen war am Montagabend eingestürzt. Vermutet wird eine Gasexplosion. Bundestrainer Julian Nagelsmann hat gestern seinen Kader für die Fußball-WM in den USA, Mexiko und Kanada benannt. Die meistdiskutierte Personalie ist dabei sicherlich die Rückkehr des 40-jährigen Bayern-Torhüters Manuel Neuer ins DFB-Team, und zwar als Nummer 1. Dazu sagte Nagelsmann:
5: Die Entscheidung steht so und sie ist in meinen Augen auch die richtige.
3: Insgesamt hat der Bundestrainer 26 Spieler nominiert, plus Jonas Urbich als Trainingstorwart. Auf- oder Abstieg? Alles noch offen nach dem Relegationshinspiel. Der Tabellen-16. der Fußball-Bundesliga VfL Wolfsburg und der Dritte der zweiten Liga SC Paderborn haben sich 0:0 getrennt. Wolfsburgs Yannick Gerhardt sagte nach dem Spiel bei Sky:
6: Klar, wir hätten uns gewünscht zu gewinnen und ein, zwei Tore zu schießen. Deswegen haben wir jetzt ein Endspiel am Montag.
3: Das alles entscheidende Relegationsrückspiel ist am Montag in Paderborn.
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7: Ja, gestern hat die Sonne ja schon noch ein bisschen Anlauf gebraucht. Da hat sie uns schon mal einen kleinen Vorgeschmack davon gegeben, was heute so auf uns zukommt. Und zwar Sonne pur. Aus den Tiefstemperaturen von 10 bis 7 Grad werden heute bis zu 27 Grad Top-Temperatur. Und das ist auch noch lang nicht alles. Das erste Pfingstferienwochenende wird nämlich absolut top und wir knacken die 30 Grad.
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3: Eine Meldung von der A9 Nürnberg Richtung München zwischen Manching und Langenbruck. Da ist die rechte Spur gesperrt nach einem Unfall. A93 Weiden Richtung Regensburg zwischen Ponholz und Regenstauf. Da liegen Gegenstände auf der Fahrbahn. Und Vorsicht auf der B299 Altenmarkt Richtung Landshut zwischen Stetten und dem Abzweig nach Arbing. Ein totes Reh auf der Fahrbahn.
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0: Das lange Pfingstwochenende steht vor der Tür und passend dazu kommt der Sommer nach Oberbayern. Badewetter ist angesagt mit bis zu 30 Grad. Herrlich. Freuen wir uns jetzt schon drauf. Und den letzten Arbeitstag der Woche heute, den kriegen wir auch noch gemeinsam hin. 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
2: Ich bin Moritz Einzel. Flüge von deutschen Flughäfen sollen ab Sommer ein kleines bisschen günstiger werden. Der Bundestag hat beschlossen, dass die Ticketsteuer im Flugverkehr zum 1. Juli gesenkt wird. In erster Linie sollen dadurch aber deutsche Flughäfen für Airlines attraktiver werden. In Schweden treffen sich die NATO-Außenminister. Themen in Helsingborg sind der Iran-Krieg und natürlich der Umgang mit Russland. Bundesaußenminister Wadefuhl.
3: Der gesamte baltische Raum ist mittlerweile ein Hotspot. Ist also ein Raum, wo Putin uns auch testen wird. Und deswegen ist es wichtig, jetzt auch gerade in diesen Tagen deutlich zu machen, dass wir eng zusammenstehen, dass die NATO nicht nur gute geschriebene Papiere hat, sondern eben auch tatsächlich gemeinsam miteinander bereit ist zu handeln.
2: Wadefuhl betonte die Bereitschaft Deutschlands, in der NATO mehr Führungsverantwortung zu übernehmen. Nach dem Einsturz eines Wohnhauses in Görlitz ist in den Trümmern eine dritte Leiche gefunden worden. Es handelt sich höchstwahrscheinlich um einen 48-jährigen Deutsch-Bulgaren, teilte die Polizei mit. Zuvor wurden eine 26-jährige Frau aus Rumänien und eine 25-jährige tot aus den Trümmern geborgen. Das Haus mit Miet- und Ferienwohnungen war am Montagabend eingestürzt. Vermutet wird eine Gasexplosion. Auf- oder Abstieg? Alles noch offen nach dem Relegationshinspiel. Der Tabellen-16. der Fußball-Bundesliga VfL Wolfsburg und der 3. der 2. Liga SC Paderborn haben sich 0:0 getrennt. Wolfsburgs Yannick Gerhardt sagte nach dem Spiel bei Sky:
4: Klar, wir hätten uns gewünscht zu gewinnen und ein, zwei Tore zu schießen. Deswegen haben wir jetzt ein Endspiel am Montag.
2: Das alles entscheidende Relegationsrückspiel ist am Montag in Paderborn.
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5: Ja, gestern hat die Sonne ja schon noch ein bisschen Anlauf gebraucht. Da hat sie uns schon mal einen kleinen Vorgeschmack davon gegeben, was heute so auf uns zukommt. Und zwar Sonne pur. Aus den Tiefstemperaturen von 10 bis 7 Grad werden heute bis zu 27 Grad Top-Temperatur. Und das ist auch noch lang nicht alles. Das erste Pfingstferienwochenende wird nämlich absolut top und wir knacken die 30 Grad.
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3: Mit Moritz Einzel. US-Präsident Trump will zusätzlich 5000 Soldaten nach Polen entsenden. Das kündigte er auf der Plattform Truth Social an. Wann und wohin genau die Soldaten verlegt werden sollen, sagte Trump nicht. Er begründete seine Entscheidung aber mit seinem guten Verhältnis zum rechtskonservativen polnischen Präsidenten Nawrocki. Der Bundestag hat eine Senkung der Ticketsteuer im Luftverkehr zum 1. Juli beschlossen. Sollten die Fluggesellschaften die Steuersenkung komplett an die Kunden weitergeben, sind Preissenkungen von bis zu 11,40 Euro möglich. Dass Fliegen tatsächlich günstiger wird, ist allerdings eher unwahrscheinlich. Bayerns Ministerpräsident Söder hat gestern im Landtag eine Regierungserklärung gehalten. Dabei versprach er einen neuen Stil für seine Politik.
4: Auch ich habe in der Vergangenheit, auch hier und gegenüber anderen, deutliche Worte gewählt, aber ich werde künftig noch stärker darauf achten und versuchen, dass Ton und Stil der Lage unserer Demokratie angemessen ist.
3: Grüne, SPD und AfD lobten Söders Angebot für mehr Kooperation. Von der AfD grenzte sich Söder allerdings scharf ab. Seit gestern wissen wir, wer bei der Fußball-WM in den USA, Mexiko und Kanada für Deutschland spielen soll. Bundestrainer Julian Nagelsmann hat seinen Kader nominiert, 26 Mann stark.
5: Alle haben sich sportlich qualifiziert, alle haben sich menschlich qualifiziert, sie passen zueinander.
3: Die meist diskutierte Personalie ist die Rückkehr von Bayern-Torwart Manuel Neuer ins DFB-Team als Nummer 1. Unter anderem der Kölner Spieler Said Elmala und Matthias Ginter aus Freiburg sind dagegen nicht dabei. Fußball-Bundesligist VfL Wolfsburg muss weiter um den Klassenerhalt bangen. Im Relegationshinspiel kam der Tabellen-16. Der abgelaufenen Spielzeit gegen den Tabellen-3. Der zweiten Liga, den SC Paderborn, nicht über ein 0:0 hinaus. Wolfsburgs Trainer Dieter Hecking.
6: Was wir halt uns vorwerfen lassen müssen, ist, dass wir im letzten Drittel häufig zu unsauber waren mit dem letzten Pass, mit dem technischen Fehler, so dass wir ein paar gute Halbchancen gehabt haben, aber die hätten noch deutlich besser sein können. Das haben wir nicht hinbekommen heute.
3: Das entscheidende Relegationsrückspiel ist am Montag in Paderborn.
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7: Ja, gestern hat die Sonne ja schon noch ein bisschen Anlauf gebraucht. Da hat sie uns schon mal einen kleinen Vorgeschmack davon gegeben, was heute so auf uns zukommt. Und zwar Sonne pur. Aus den Tiefstemperaturen von 10 bis 7 Grad werden heute bis zu 27 Grad Top-Temperatur. Und das ist auch noch lang nicht alles. Das erste Pfingstferienwochenende wird nämlich absolut top und wir knacken die 30 Grad.
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3: Vorsicht auf der A9 Nürnberg Richtung München. Zwischen Manching und Langenbruck ist die rechte Spur nach einem Unfall gesperrt. Zwischen Hilpoltstein und Greding liegen Gegenstände auf der Fahrbahn. Und auch auf der A93 Weiden Richtung Regensburg liegen Gegenstände auf der Straße zwischen Ponholz und Regenstauf.
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